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1: Im März 2022 berichtet die Schleswig-Holstein-Zeitung über einen merkwürdigen Fall. Seehundrettung, Freispruch für Tierärztin. In der Tat ein merkwürdiger Fall. Kein Wunder, dass er Schlagzeilen produzierte. Eine Tierärztin aus Wyk auf Föhr hatte ein Seehundbaby, einen Heuler, gerettet. Wie schön! Was Besseres hätte sie doch gar nicht tun können. Was Besseres hätte dem Heuler doch gar nicht passieren können. Nein, gar nicht schön. Wegen des Jäger- oder Jagdgesetzes des Landes Schleswig-Holsteins hätte sie dies nicht tun dürfen. Wie bitte? Das stimmt doch was nicht. Nein, tut es auch nicht. Aber der Reihe nach. Der Tierärztin wurde vorgeworfen, bei der Rettung des Seehundbabys gegen das Gesetz zum Schutz des schleswig-holsteinischen Wattenmeeres sowie gegen die Wildschutzverordnung verstoßen zu haben. Der Landesbetrieb Küstenschutz, Nationalpark und Meeresschutz, LKN, verhängte daraufhin ein Bußgeld gegen die Ärztin. Nach ihrem Einspruch wurde der Fall mit 1,5-jähriger Verspätung vor dem Amtsgericht behandelt. Das Ergebnis: Freispruch. Na gut, werden Sie, liebe Hörerinnen und lieber Hörer, nun sagen, es ist merkwürdig, dass eine gute Tat vor Gericht landet, aber die Frau ist wenigstens freigesprochen worden. So einfach können wir den Fall nicht abtun. Erstens, die Tierärztin und andere Personen dürfen nach wie vor keine Heuler retten. Das Retten junger Seehunde bleibt weiter ausgebildeten Seehundjägern vorbehalten. Und die sind natürlich nicht immer sofort zur Stelle. Aber nur Sie dürfen entscheiden, ob ein Seehundbaby gerettet werden soll oder nicht. Der Nationalpark pocht darauf, dass dem Watt grundsätzlich keine Tiere entnommen werden dürfen. Und der Grund der Bußgeldverhängung bestand eben darin, dass der Heuler dem Watt entnommen wurde. Natur soll Natur bleiben, so die Vertreter des LKN. Aber das bleibt sie doch auch, wenn eine kundige Person, die nicht als offiziell anerkannter Seehundjäger ausgewiesen ist, ein notleidendes Tier aufnimmt. Dass die Tierärztin nun freigesprochen wurde, greift nicht den Bestand und die Geltung des bestehenden Gesetzes an. In diesem Fall, so sagt der Staatsanwalt, war nicht nachzuweisen, dass die Ärztin etwas Unrechtes tat. Das sind nun wirklich lächerliche Argumentationsloopings. Bemängelt wurde auch, dass die Ärztin den Heuler länger als 24 Stunden verarztet hat. Nach 24 Stunden soll nämlich ein gerettetes Tier in die Robbenstation Friedrichskoog gebracht werden. Eigentlich unglaublich. Das Tier ist in besten Händen, wird nicht nur gerettet, sondern nach allen Regeln der Kunst gepflegt. Und anschließend wird ein Riesentheater in Form eines Prozesses gemacht, der uns Steuerzahler viel Geld kostet. Wenn Sie, liebe Hörerinnen und Hörer, nun meinen, dass der Fall damit abgeschlossen war, irren Sie sich. Es kam noch dicker. Ebenfalls vor Gericht standen der Ehemann der Ärztin und ein weiterer Helfer. Sie sollten gemeinsam mit der Ärztin den Korb mit dem Seehund aus dem Watt getragen haben. Weil sie keine Tierärzte sind, entschieden Staatsanwalt und Gericht sich gegen eine Einstellung ihres Verfahrens. Bei ihnen wurde der ganze Fall noch einmal aufgerührt. Man kann das eigentlich gar nicht glauben. Hier geht es nicht um Paragraphenreiterei. Hier wiehern ja nicht nur die Amtsschimmel. Hier wird die Rechtsidee ad absurdum geführt. Ein Staat, der sich solche Gesetze oder Verordnungen gibt und sie in dieser Art und Weise ausführt, muss sich den Vorwurf gefallen lassen, ein renovierungsbedürftiger Staat zu sein. Viele Fälle dieser Art können wir uns nicht erlauben. Wenn das Vertrauen in die staatliche Vernunft verloren geht, wird der ganze Staat nicht mehr ernst genommen. Und dazu sollte es wirklich nicht kommen.

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2: Moin und willkommen zum Fleckenhörer am 24. August 2026. Leute, wir machen heute einen ganz kurzen Fleckenhörer, denn ich komme gerade vom Spirit from the Street Festival zurück. Das ist das ostdeutsche Punk, Ska und Oi Festival. Die Tickets für das Festival auf der Festwiese Loburg waren auf 5000 Stück limitiert. Über 37 Bands waren am alten Freibad am Start. Knorkator, Oxo 86, Sonderschule, Swiss und die anderen, die Skeptiker, Mark Foggo, Los Fastidios, Berliner Weiße und viele mehr. Unter dem Motto Love Music, Hate Fascism trifft sich die Szene dort seit Jahren in dem kleinen sachsen-anhaltinischen Ort. Und ich habe es nun auch endlich mal geschafft. So, und weil 3 Tage Pogo-Tanzen für einen Mit-50er wie mich auch nicht so ohne ist, gibt's heute eine im wahrsten Sinne des Wortes abgespeckte Version. Am Wochenende ging es auch bei AfD-Veranstaltungen hier in Schleswig-Holstein wieder rund. In Burg in Dithmarschen ist es am Freitagabend zu einer Auseinandersetzung mit Antifas gekommen. Eine junge Frau wurde im Gesicht verletzt und musste ins Krankenhaus. Am Tag darauf protestierten dann Menschen vor der Rechtsrock-Gaststätte von Mario Reschke in Nordhastedt. Ebenfalls am 22. August fand eine Mitgliederversammlung des AfD-Regionalverbands Flensburg-Schleswig statt. Dabei wurde der Vorstand neu besetzt. Haltet die Augen offen und eure Stadt sauber. Unsere aktuellen Themen im Fleckenhörer heute also: aktuelle Informationen zur anstehenden Mondfinsternis vom Leiter der Sternwarte Neumünster und danach ganz viel Punkrock. Viel Spaß dabei. Und ich verabschiede mich schon damit. Tschüss!
3: Am 12. August fand sie erst statt, die Sonnenfinsternis über Europa und auch über Deutschland. Ja, und jetzt steht schon das nächste Highlight am Himmel bevor. Frage an Marco Ludwig, Leiter der Sternwarte in Neumünster. Marco, die Sonnenfinsternis ist gerade erst vorbei und nun wartet die nächste Finsternis auf uns. Was kommt da auf uns zu?
4: Ja, es ist erst wenige Tage her, dass wir ein wirklich spektakuläres astronomisches Highlight bewundern durften, die partielle Sonnenfinsternis vom 12. August. Und jetzt, gut 2 Wochen später, gibt es das nächste astronomische Highlight des Jahres, nämlich eine partielle Sonnenfinsternis. Allerdings so ausgeprägt, dass der Begriff partiell fast irreführend ist. Es ist schon fast eine totale Mondfinsternis, da bis zu 93% des Mondes im Schatten der Erde verschwinden.
3: Ich habe ja gerade gesagt, erst letztens die Sonnenfinsternis und jetzt kommt die Mondfinsternis. Ist das normal, dass diese Ereignisse so dicht aufeinander folgen?
4: Für manchen ist das jetzt vielleicht überraschend, dass so kurz nach einer Sonnenfinsternis auch eine Mondfinsternis folgt. Tatsächlich ist das aber eher normal, denn das liegt daran, wie die Mondumlaufbahn im Verhältnis zur Erdumlaufbahn geneigt ist. Tatsächlich sind das ungefähr 5 Grad. Und meistens sorgt das dafür, dass beispielsweise der Neumond an der Sonne knapp vorbeiläuft. Aber wenn dieser Schnittpunkt zwischen Mondumlaufbahn und Erdumlaufbahn genau im Bereich der Sonne, beziehungsweise also bei Neumond, beziehungsweise bei Vollmond stattfindet, dann haben wir die Chance sowohl auf eine Sonnenfinsternis und dann 2 Wochen später oder auch früher eine Mondfinsternis. Meistens ist es allerdings so, dass man nur eins dieser astronomischen Ereignisse tatsächlich von einem Standort auf der Erde bewundern kann. Kleines Beispiel: wir können in Amerika eine Mondfinsternis bewundern und sehen in Europa dann eine Sonnenfinsternis oder umgekehrt. Das heißt, in der Regel bekommt man nur eins dieser astronomischen Highlights mit. Wir haben in diesem Jahr das Glück, dass wir beide astronomische Ereignisse direkt aufeinander folgen sehen können. Das ist schon ungewöhnlich. Allerdings können wir beide astronomische Highlights auch nicht direkt vollständig beobachten. Bei der Sonnenfinsternis war es so, dass das Ende die meisten doch nicht mehr sehen konnten. Und bei der Mondfinsternis diesmal ist es auch so, dass das Ende dieser Mondfinsternis auch von Mitteleuropa aus nicht zu beobachten ist.
3: Okay, die Sonnenfinsternis, die konnten wir ja alle super beobachten. Wie verhält es sich bei der Mondfinsternis? Wann und wo kann man dieses Spektakel am besten sehen?
4: Ja, wer tatsächlich die Sonnenfinsternis beobachtet hat, hat gute Chancen, vom gleichen Standort aus auch die Mondfinsternis beobachten zu können. Allerdings wird diese Mondfinsternis in den frühen Morgenstunden stattfinden und das bringt auch einige Herausforderungen mit sich. Der wirklich sichtbare Teil, also der Eintritt des Mondes in den Kernschatten der Erde, der wird gegen 4.33 Uhr zu sehen sein. Dann sieht man also deutlich, dass am Rand des Vollmondes es immer dunkler wird und der Mond sich so langsam in den Schatten der Erde hineinschiebt. Der Höhepunkt findet um 6.13 Uhr statt. Da sind dann bis zu 93% des Mondes im Schatten der Erde verschwunden. Es dürfte dürfte sogar eine leicht rötliche Färbung zu erkennen sein. Allerdings haben wir dann noch das nächste Problem. Schon um 6.20 Uhr geht hier bei uns die Sonne auf. Das bedeutet, dass ein wesentlicher Teil dieser Mondfinsternis von der Morgendämmerung begleitet wird. Und gerade zum Höhepunkt dürfte der Mond aufgrund der Dämmerung kaum noch zu erkennen sein. Und wenn der Mond dann um 6.30 Uhr untergeht, dann steht die Sonne bei uns schon am Himmel. Insofern ist es nicht nur eine Mondfinsternis für Frühaufsteher, es ist auch eine echte Herausforderung in der Dämmerung, den Mond wirklich zu erkennen.
3: Okay, aber wenn ich jetzt diese Mondfinsternis verpassen sollte, weil ich nicht so früh aufstehe oder halt echt den Mond nicht sehen werde, habe ich die Chance, demnächst wieder eine Mondfinsternis zu sehen?
4: Mondfinsternisse bzw. Sonnen- und Mondfinsternisse sind gar nicht so selten. Aber es ist selten, dass sie von einem bestimmten Standort auf der Erde immer wieder beobachtet werden können. Das heißt, es kann durchaus passieren, dass drei Mondfinsternisse in einem einzigen Jahr stattfinden. Vielleicht eine Halbschattenfinsternis, eine partielle Mondfinsternis und eine totale Mondfinsternis. Und alle drei können von Deutschland aus nicht beobachtet werden. Und selbst wenn dann mal wieder eine Mondfinsternis von Deutschland aus beobachtet werden kann, muss ja auch noch das Wetter mitspielen. Also mit Pech kann man dann mehrere Jahre hinweg keine Mondfinsternis bewundern. Deshalb nutze ich persönlich jede Chance und deshalb freue ich mich auch auf diese am 28. August.
3: Alles klar. Vielen lieben Dank an Marco Ludwig, Leiter der Sternwarte in Neumünster, für die Informationen rund um die Mondfinsternis 2026.

0: Ja, der Song sagt alles. Es ist wieder soweit, der vierte Montag im Monat. Herzlich willkommen zu Sportschuh on Air. Und heute haben wir ganz hohen Besuch da. Wir haben den Handball-Bundestrainer der deutschen gehörlosen Nationalmannschaft vor Ort. Dennis, hallo.
1: Hallo.
0: Und unser Radioprofi Rollo.
2: Hallo.
0: Moin.
2: Hallo, moin.
0: Ja, schön, dass ihr hier seid. Ja, ich kann es eigentlich fast nicht glauben, aber was für ein Wahnsinn. Der Nationaltrainer kommt aus Schleswig-Holstein. Wie hast du dir diesen Job geangelt, Dennis?
1: Ja, ich glaube, Sönke Petersen war ja schon mal hier und über den habe ich den Sport kennengelernt, also beziehungsweise den gehörlosen Sport. Und dann habe ich irgendwann mal aus Spaß zu ihm gesagt, das ist schon lange, lange her, den Job hätte ich auch gerne mal. Und der wurde dann frei und dann habe ich mich auf diese Stelle beworben. Einen kleinen Hinweis habe ich noch gekriegt, aber genau, und dann war die Ausschreibung da und ich habe mich beworben auf die Stelle.
0: Ja, klasse.
1: Und wie man sieht, hat es geklappt.
0: Ja, ich finde das perfekt. Ne? Ich meine, wir müssen ja mal zeigen hier in Schleswig-Holstein, wie gut wir sind und dass wir tolle Trainer haben. Und dann kann man ja auch mal der Bundestrainer sein.
1: Ja.
0: Ja, sehr schön. Rollo, bei unserer letzten Sendung haben wir ja noch Werbung gemacht, dass noch ein Trainer gesucht wird. Da hatte Piti ja noch einen ganz großen Aufruf gemacht. Ja, sind darauf Bewerbungen gefolgt?
3: Oha, ja, einige. Ich muss jetzt lügen, ich glaube, das waren bestimmt 20 Bewerbungen, die wir hatten, die wir wirklich aussondieren mussten. Wir haben viele Gespräche geführt, so im Team mit dem Sportvorsitzenden Norbert Hansen. Wir im Staff haben viel darüber gesprochen, also der Benjamin Hese, Jan Willner und ich. Und haben dann kategorisch, sag ich mal, so ausgewählt, wer in Frage kommt, wer nicht in Frage kommt. Natürlich möchte jeder diesen Titel haben, muss man ganz klar sagen. Einige wollten sich halt damit auch nur in Anführungszeichen profilieren. Das hat man auch so ein bisschen rauslesen können. Ja, dann hatten wir nachher drei Spitzenkandidaten. Dazu gehörte dann Dennis, der Holger Schneider aus Rostock und Felix Krüger, der kommt aus Köln. Ja, und dann haben wir uns für Dennis Allwert entschieden.
0: Ja, ist doch auch gut. Ja. Aber was in Schleswig-Holstein hier, ne?
3: Ja.
0: Sag ich ja immer wieder. Ja, klasse. Habt ihr noch ein Assessment Center gemacht oder habt ihr nur Gespräche geführt?
3: Wir haben nur Gespräche geführt und Online-Meetings haben wir mit den einzelnen Bundestrainern oder Kandidaten gehabt, im Endeffekt, wo sie dann auch Aufgaben von uns bekommen haben. Die mussten das Finale der Deaflympics, da mussten sie sich 10 raussuchen, was man da hätte verbessern können, warum wir leider nur Zweiter geworden sind zum x-ten Mal. Ja.
0: Gleich den härtesten Gegner Kroatien.
3: Auf jeden Fall.
0: Analysieren, das ist doch perfekt. Ja, wollen wir erstmal mit Musik weitermachen? Ich habe jetzt hier, wer ist denn das? Der Erste.
3: Der erste. Glaube ich, das Mette-Lied, ne?
1: Ja, ich glaube, das hat Mette sich gewünscht von Peter Fox, Alles neu.
0: Und wer ist Mette?
1: Mette ist meine kleine Tochter.
0: Ah, und die durfte wie Musikwünsche mit aussuchen. Genau. Perfekt. Ja, dann starten wir einfach mal.

0: Ja, für alle, die ein bisschen später eingeschaltet haben, heute wieder Sportschuh und er. Und zu Besuch, zwei von der gehörlosen Nationalmannschaft. Wir haben den Bundestrainer hier und wir haben Rollo, unseren Radioprofi.
1: Hallo.
0: Genau. Dennis, du bist als erfolgreicher Damentrainer ja bekannt, warst lange mit den Preetzer Panthers unterwegs und hast mit denen ja auch gemeinsam zusammen den Aufstieg in die Oberliga, damalige Oberliga, muss man ja eigentlich sagen, geschafft. Ja, und vor 1,5 Jahren, meine ich, hast du ungefähr deinen Abschied bekannt gegeben. Und nun machst du Neustart in der Nationalmannschaft. Ja, bringst du eigentlich auch Erfahrung aus dem Herrenbereich mit?
2: Ja, ich habe ja 2 Jahre lang die U23-Mannschaft vom THW trainiert.
0: Ah, ja, okay.
2: Das Jahr müsste ich jetzt lügen, ist schon ein bisschen her. Und da habe ich auch hauptsächlich die Erfahrung im Herrenbereich dann gesammelt.
0: Ja, und erzähl mal ein bisschen was von deinem sportlichen Werdegang. So, Panthers warst du, dann hast du die U23-Mannschaft. Du hast mir eben noch gesteckt, dass du eine Minimannschaft trainierst.
2: Genau, also angefangen habe ich ja als Trainer selber bei den Handballcamps damals, wo ich durch Deutschland getourt bin und diese Handballschulen gemacht habe. Und da bin ich mit meinem damaligen Chef als Co-Trainer zur B-Jugend von Bad Bramstedt gegangen. Da habe ich eine weibliche B-Jugend mit trainiert. Und dann ging es in Preetz los mit den Frauen. Parallel dann nachher die U23 vom THW. Und jetzt habe ich eigentlich zur kommenden Saison jetzt die Minimannschaft in Preetz übernommen. Mit einer Freundin von uns machen wir die zusammen. Und da möchte meine kleine Tochter auch mal versuchen, ein bisschen mitzuspielen.
0: Ja, absolut richtig. Schön, dass du dafür noch Zeit findest.
2: Ja, ist ja noch im Rahmen 1 Stunde in der Woche. Die haben ja noch keine Spiele, da ist das ja noch gut zu bringen.
0: Ja. So, und ich habe jetzt mal mitgekriegt, ihr habt schon den ersten Lehrgang gehabt, so das erste Trainingscamp. Rollo, was hast du denn jetzt für Unterschiede gesehen?
3: Unterschiede, ja.
0: Du kriegst ja heute schwerere Fragen.
3: Ja, klar.
2: Ich bin gespannt.
3: Gut. Unterschiede, erstmal war das für uns ein Kennenlernen-Lehrgang. Ne? Mhm. Wir haben 2 neue Physiotherapeuten dabei. Einmal den Sebastian Maywald hier aus Neumünster und die Steffi aus Rostock aus der Ecke, die da auch in der 2. Bundesliga Physiotherapeutin ist. Und für uns war erstmal wichtig, dass die Jungs Dennis kennenlernen, dass Dennis die Jungs kennenlernen. Die Struktur, die Dennis da vorgebracht hat, die fand ich persönlich sehr gut. Obwohl ich ja nun sehr viel vom Training nicht mitbekommen habe, weil ich ja immer andere Sachen machen muss, Getränke kaufen oder so eine Geschichten halt. Aber im Großen und Ganzen muss ich wirklich sagen, war ich sehr positiv von diesem Lehrgang überrascht. Auch so, wie die Jungs mitgearbeitet haben. Das war schon anders als in der Vergangenheit. Ich weiß nicht, ob es daran liegt, dass Tomate und Pitti nicht mehr dabei sind. Kann ich nicht sagen, aber es war schon ein bisschen anders von der Struktur her, auf jeden Fall.
0: Ja, und braucht ihr jetzt noch oder habt ihr mehr Neueinkäufe dazu bekommen?
3: Nein, wir haben uns halt nur im Staff haben wir uns halt vergrößert. Also mit Dennis neu, die beiden Physios neu. Wir haben noch einen Athletiktrainer, der jetzt im September dazu stößt. Sonst haben wir immer noch die gleichen Spieler, bis auf Tomate Pitti, die ja nun aufgehört haben. Sebastian Klein, der ein bisschen zurückgetreten ist, weil er erstmal körperlich gucken muss, wie es bei ihm weitergeht, haben wir uns personell eigentlich nicht großartig verstärkt. Wir haben die Verletzten wiederbekommen. Der Hung Li Nok, der ist wieder dabei. Der war auch schon in Brasilien dabei. Der ist auch wieder dazugestoßen. Ja, sonst suchen wir weiterhin gehörlose Handballer, die Bock haben, in der Nationalmannschaft zu spielen. Also, wie gesagt, ihr könnt euch immer jederzeit bei uns melden. Guckt auf die DGSV-Seite, da sind die Kontaktdaten und kommt einfach vorbei. Wir können euch auch gerne mitnehmen, das ist kein Thema.
0: Ja, gerne. Immer wieder Werbung machen. Ne? Ich finde ja eure Mannschaft total klasse, was ihr da gemeinsam aufgebaut habt. Schön, dass ihr jetzt auch 2 Physiotherapeuten dabei habt.
3: Ja.
0: Hattet ihr sonst gar nicht, ne?
3: Doch, wir hatten zwei Stück. Die Julia, die hatte aufgehört, weil sie eine Fortbildung gemacht hat oder macht noch eine Fortbildung, die will sich weiterentwickeln und will halt ein bisschen professioneller mit ihrer Geschichte werden. Der Simon hat leider aufgehört, der hatte ein paar private Probleme, sag ich mal, in Anführungszeichen dazu. Der konnte leider auch nicht mit nach Tokio und ist dann auch Anfang des Jahres dann ausgestiegen, was wir eigentlich natürlich auch sehr, also nicht toll fanden, dass wir dann auf einmal da ohne Physio standen und dann mussten wir halt reagieren und beste Beispiel war Sebastian Maywald, der sofort gesagt hat, mach ich, da bin ich dabei.
0: Ja, klasse.
3: Klar, das schockt, habe ich Bock drauf.
0: Wie ist jetzt zurzeit euer Altersdurchschnitt?
3: Ich müsste jetzt lügen. Also wir haben einige, die etwas über 30 sind, aber knapp über 30. Und der Rest ist alles bis 18 runter, ne?
2: Ja.
3: Ja.
0: Er müsste ja stark runtergegangen sein.
3: Ja, also dank Tomate sind wir auf jeden Fall altersmäßig ziemlich weit runtergerutscht, ja.
0: Tut mir leid, gemein.
3: Tut mir leid, Tomate, falls du das hörst.
0: Er ist im Urlaub. Ja. So, und jetzt ging das erste Mal zu diesem Lehrgang. Dennis, warst du aufgeregt? Nur mal ganz ehrlich.
2: Ein bisschen aufgeregt ist man vielleicht immer, aber das legt sich ja relativ schnell, wenn man da ist. Also sobald man die Halle betritt, ist man halt Trainer. Und dann weiß man in der Regel ja auch, was man zu tun hat. Ein bisschen ungewöhnt war es natürlich. Wie geht man mit denen um? Wie muss man vielleicht anders agieren? Das war natürlich was Neues. Aber meine grundsätzliche Philosophie ändert sich ja nicht, was den Handball selber angeht.
0: Ja.
2: Und ansonsten, ja, war das, wie Rollo schon sagt, mehr als gelungen. Also für den Einstand war das, glaube ich, das Beste, was man sich vorstellen kann. Von der ganzen Organisation, des Vereins da unten, aber auch durch Rollo. War natürlich alles perfekt vorbereitet.
0: Ja, ich durfte mich ja auch mal mit der Mannschaft unterhalten. Und als wir mal bei uns in der KSV-Halle waren, war es ja schon ein bisschen her. ich bin dann ja auch auf die zugegangen und dann guckte ich sie alle einem ganz großen Fragezeichen an und alle so, warum redest du jetzt nicht nochmal weiter? man hat doch im ersten Moment, ne, man macht sich einfach nochmal kurz Gedanken, aber was ja absolut Quatsch ist.
2: Ja, definitiv.
0: Ja.
2: Also die Kommunikation war eigentlich vollkommen normal. Natürlich, also in einem Spiel, wir hatten ja dann nachher ein Spiel gegen die Heimmannschaft da im Rahmen des Jubiläums und im Endeffekt sind das Kleinigkeiten. Also ich sag mal, die Mannschaften, die ich trainiert habe, haben mich an der Seite auch nicht wahrgenommen oder gehört. Und ich glaube auch nicht in größeren Hallen. Wenn da viel Lärm ist, nehmen die normalen, ich sag mal, normalen Spieler, die normal hören, auch das eher über alles andere als akustische Signale wahr. Insofern gibt es da bestimmt so die ein oder anderen Kniffe, die man noch anwenden kann, aber das wird sich alles einspielen.
0: Das glaube ich auch. Wo hattet ihr jetzt genau euren Lehrgang?
2: Das war in Burghausen, also ein kleines Stück weiter runter Richtung Süden. Quasi direkt an der Grenze zu Österreich.
3: Genau.
0: Naja. Ja. Gut, wir machen einfach mal mit Musik weiter. Rollo, du bist dran.
3: Ja, The Riddle von Danny Zuko kommt jetzt, ne?
0: Genau. Ja, genau.
3: Genau, der kommt jetzt.
0: Dann starten wir mal.

0: Das war jetzt ja mal schwungvoll.
1: Ja, alle mal wach, ne? Hoffe ich.
0: Nein. Ja, nee, wir sind wach.
1: Sehr gut.
0: So, jetzt erster Lehrgang. Jetzt möchte ich ja von dir mal wissen, Dennis, was müssen wir gegen Kroatien besser machen?
2: Ja, gewinnen.
1: Einfach gewinnen.
2: Das will ich natürlich jetzt nicht verraten, bevor hier irgendwelche Kroaten noch zuhören. Nein, das ist, ja, es gibt bestimmt das eine oder andere, aber das ist schon eine gute Mannschaft.
0: Ja.
2: Wir haben jetzt ja noch ein bisschen mehr als ein Jahr, um uns auf die WM in Serbien vorzubereiten. Das sind noch 4 Lehrgänge, die anstehen. Und dann muss man natürlich sowieso erstmal Stück für Stück gucken. Es ist ja nicht immer vorausgesetzt, dass man sofort das Finale gegen Kroatien erreicht. Und da ist ja trotzdem ein langer Weg, den man da vor sich hat.
0: Auf jeden Fall.
2: Man kann auch vorher auf Kroatien treffen. Kann auch passieren. Es ist ja auch schon mal passiert, dass Kroatien gar nicht ins Finale gekommen ist. Dann ist Deutschland auch nicht ins Finale gekommen. Da hat man, glaube ich, um Platz 3 gegen Kroatien verloren.
1: Ja, das war in der Türkei, glaube ich, war das das eine, ja.
2: Aber auf jeden Fall scheint Kroatien ein Magnet zu sein, egal wo.
0: Ja, ich hatte so vor Tokio, hatte ich auch gedacht so, Mensch, die sind sich so sicher, dass sie im Finale gegen Kroatien da stehen. Und dann habe ich auch gedacht so, na okay, davor sind ja noch ein paar Spiele. So. Ja. Aber naja, es hat ja nachher alles gut geklappt. Ja, was ist denn jetzt so der Unterschied zur Nationalmannschaft, zur Vereinsmannschaft?
2: Ein großer Unterschied ist natürlich, dass du eine Vereinsmannschaft ja jede Woche hast. Ich habe die Vereinsmannschaften 2, beziehungsweise nachher in der U23 teilweise 4-mal die Woche, plus das Spiel am Wochenende, wo du natürlich bei 26 Saisonspiel jedes Spiel analysieren konntest. Du konntest vorher die Gegner analysieren aus der Hinserie gegen dich direkt. Du hast in der Vorbereitung deutlich öfter Training gehabt, sodass du nicht nur auf das Spielerische eingehen konntest, sondern halt auf die Athletik explizit. Du hattest natürlich alle deine Spieler komplett im Blick und konntest in Schwächephasen vielleicht darauf eingehen, okay, jetzt machen wir diesen Monat, diese nächsten 6 Wochen, legen wir mal lieber einen Schwerpunkt auf die Abwehr, weil wir da Defizite haben. Und das ist natürlich ein Riesenunterschied. Jetzt kommen die Spieler aus verschiedenen Vereinen und werden erstmal bunt zusammengewürfelt. Ne?
0: Ja.
2: Die kennen sich natürlich, aber sehen sich trotzdem dieses Jahr 2-mal, nächstes Jahr vielleicht 3 bis 4-mal dann, wenn sie alle Lehrgänge mitnehmen. Und da ist man natürlich drauf, man muss sich darauf verlassen, dass in den Vereinsmannschaften dementsprechend auch athletische Grundlagen gelegt werden oder halt freiwillig. Und ja, sonst ist es halt wichtig, das eigene Spielsystem so ein bisschen dann einzuprügeln in der kurzen Zeit, aber auch vor allen Dingen ein Team draus zu machen. Und
0: ja,
2: das ist in Burghausen schon insofern, glaube ich, gut gelungen, dass man, was Rolle aussagte, die beiden neuen Physiotherapeuten, die passen auch gleich total gut ins Team. Und alles, was drumherum war und auch mit der Mannschaft, hatte man schon ein Gefühl, dass da ein Team schon schnell gefühlt entstanden ist. Auf jeden Fall der Grundstein dafür. Und ja, ich bin vom Typ her ja schon immer so gewesen, dass ich sage, da gehört das ganze Team zu. Egal, ob es der Physiotherapeut ist oder der wichtige Betreuermanager oder der kleinste oder größte Spieler, egal wer, die gehören alle dazu.
0: Mhm.
2: Und ich glaube, auch nur so können wir dann letztendlich erfolgreich sein.
0: Ja. Und was ja noch bei euch dazu kommt, die spielen jetzt nicht irgendwie alle Bundesliga, sondern die kommen ja aus den verschiedensten Spielklassen.
2: Genau, also in Vereinsmannschaften hat man sicher ja auch Leistungsunterschiede innerhalb der Mannschaft. So ist es natürlich auch, dass man verschiedene Leistungsklassen hat. Aber das passt sich dann an, ne? Also die Leistungs-

0: schwächeren Spielern aus unteren Mannschaften heißt ja nicht unbedingt, dass die viel schlechter sind. Ne? Also das, ja, manchmal ziehen die dann auch andere mit, im positiven Sinne.
1: Mhm. Und haben Sie jetzt alle Hausaufgaben mitgekriegt?
0: Nee, jetzt nach dem ersten Lehrgang noch nicht direkt. Wir haben ja dann das Glück, dass wir erst nächstes Jahr halt das große Turnier haben.
1: Ja.
0: Einige haben dann schon den einen oder anderen Hinweis gekriegt, vielleicht mal ein bisschen mehr in Richtung konditionelle Aspekte zu gehen. Das ist natürlich, also im nächsten Lehrgang wird es so laufen. Die haben ja jetzt alle in der Regel eine Vorbereitung für die Saison. Mhm. Und wir haben ja jetzt den Athletiktrainer dazu bekommen. Und da haben wir schon eine Absprache getroffen, wie wir das Ganze im nächsten Lehrgang handhaben wollen. Und danach gibt es auf jeden Fall explizit Hausaufgaben.
1: Na, hoffentlich hören jetzt nicht alle zu.
0: Spielerisch ist es ja immer relativ schwierig. Ne? Also ich kann jetzt individuell, ich habe schon den ein, zwei Spielern was an die Hand gegeben, was die vielleicht mal üben können. Aber jetzt vorzugeben, du geh mal zu deinem Trainer und sag, wir wollen nur noch das spielen, ist natürlich auch ein bisschen schwieriger.
1: Ja, klar, auf jeden Fall. Rollo, was ist eigentlich genau deine Aufgabe? Außer Radioprofi?
2: Alles. Alles. So wie Dennis sagt, ja, ich mache einfach alles.
1: Schön.
2: Alles, was mir entgegenkommt, nehme ich an, das mache ich. Ich plane die Lehrgänge. Ich habe den Burghausen-Lehrgang knapp 8 Monate mit dem Alexander Langfass von Wacker Burghausen geplant. Mit Bootstouren, mit Schlossführung, mit einem Besuch beim stellvertretenden Bürgermeister, der richtige Bürgermeister war leider nicht da, mit dem Eintrag ins Gästebuch, wie wir spielen, wann wir spielen. Ich kümmere mich um Trikots, ich kümmere mich um Aufwärmshirts, dass sie bedruckt werden. Ich mache wirklich alles. Ich bringe aus Schleswig-Holstein das beste Hellerwasser mit bis an die österreichische Grenze. Ich hole alle Betreuer und Spieler ab, wenn es sein muss. Ich mache wirklich alles. Also ich bin die bunte Kuh des DGSV Handballs. Wenn einer zu mir sagt, kannst du mir heute Abend noch, keine Ahnung, irgendwas besorgen, dann fahre ich los und besorge ihn das. Das ist mein Job.
1: Also, hast du so richtig deine Berufung gefunden, ne?
2: Ja, also das ist wirklich, also am meisten plane ich halt die ganzen Lehrgänge mit Abstimmung jetzt mit Dennis, wo wir die machen und suche die Testspielgegner. Und dann, ja, das ist halt so meine Hauptaufgabe eigentlich.
0: Funktioniert gut bis jetzt.
2: Bis jetzt. Ich kann auch anders.
1: Ihr seid ja noch in der Anfangsphase. Wollen wir mal mit Musik weitermachen?
0: Ja, können wir gerne machen. Und zwar ist das Mon Amour von Tobi. Das hat sich meine Frau gewünscht.
1: Eine ganze Familie ist hier vertreten.
0: Ja, allerdings.

0: So, prima, den Musikgeschmack von deiner Frau kennen wir jetzt schon mal. Dann können wir ja gleich mal an die nächste Frage nehmen. Was sagt denn eigentlich deine Familie dazu? Ich meine, deine Frau ist ja auch ehemalige Handballerin, oder?
1: Richtig. Ja. Die hat ja auch in Preetz gespielt.
0: Ja.
1: Genau, und kommt ursprünglich aus Schönkirchen. Da ist sie mit dem Handball groß geworden. Genau. Und ja, eigentlich ging das relativ schnell. Es ist ja nun mal, wie ich schon vorhin gesagt habe, was anderes als Vereinshandball, wo man dann zweimal die Woche ein Spiel hat, plus am Wochenende eine Saison weg ist. Da ist halt der ganze Tag am Wochenende ja auch weg gewesen. Und halt zwei, drei Mal die Woche die Abende. Insofern ist das natürlich gut planbar, einfach mal dann 5 Tage bei so einem Lehrgang, wobei man dann ja nur 3 Tage in Anstrichen ganz weg ist, weil den Anreise- und Abreisetag sieht man sich vielleicht noch. Deswegen geht das natürlich deutlich einfacher und ist besser zu planen. Und dann ist es vielleicht auch mal schön,
0: für meine
1: beiden Mädels Ruhe zu haben.
0: Ja, ich denke mir immer, so ein Trainingsabend, da kommt man dann irgendwie nach Hause. Aber naja, gut, wenn du sagst, es sind dann nachher nur 3 Tage, dann geht es ja schon wieder. Ne? Ich habe immer gedacht, so, na, okay, dann ist immer eine Woche weg. Und wenn man dann nochmal so Tokio sieht, das waren ja fast nachher 3 Wochen, ne?
2: 17 Tage waren wir, glaube ich, unterwegs. Ja.
1: Das ist ja dann aber auch nochmal was Besonderes. Also die WM geht wahrscheinlich auch 2 Wochen.
2: 14 Tage, ja.
1: Ja, aber ansonsten, wie gesagt, dieses Jahr sind es 2 Lehrgänge, diese 5 Tage. Und nächstes Jahr sind es 3. Das ist natürlich dann ein bisschen mehr, plus die WM. Aber es ist trotzdem ja noch übersichtlich.
0: Ja, gut, das stimmt. Und habt ihr trotzdem so ein bisschen im Familienrat abgestimmt?
1: Naja, man bespricht das ja schon. So ist es nicht. Ne?
0: Ja.
1: Das ist ja... Ist ja selbstverständlich.
0: Ja, gut, aber Verständnis für Handball ist ja auf jeden Fall da und dass du den Sport magst und so. Spielt sie noch?
1: Nee. Im Moment nicht mehr, nee.
0: Na gut, dafür kommt jetzt ja die Tochter.
1: Ja.
0: So, Rollo, deine Frau kennt das ja schon ein bisschen länger. Sie ist ja keine Handballerin, ne?
2: Doch, ist eine ehemalige Handballerin.
0: Auch eine ehemalige Handballerin?
2: Die hat ja in Wankendorf gespielt, wo ich sie dann auch kennengelernt habe, 2005. Ja, und jetzt sind wir 21 Jahre zusammen.
0: Und sehr schön.
2: Unser Sohn, auch Handballer durch und durch, der ja jetzt mit der neuen C-Jugend der SG Handball Neumünster in der Oberliga spielt. Ja, so sieht das bei mir aus.
0: Ja gut, aber die durfte sich ja schon ein bisschen daran gewöhnen und sagt noch, okay, geh weiter los, Rollo.
2: Ja, ich glaube, wenn ich das nicht machen würde, dann würde sie mich irgendwann mal rausschmeißen. Also, ich glaube, sie hat sehr viel Verständnis dafür, dass ich das mache. Zwischendurch nervt sie das auch, das ist klar. Aber sie ist sehr verständnisvoll, dass ich das auch zwischendurch brauche. Also, ich brauche keine Vereinsmannschaft mehr oder so eine Geschichten. Ich mache das lieber und das ist auch so mein Credo, was ich am besten kann, finde ich. Also, das ist mein Ding. Und dazu habe ich auch echt Bock.
0: Jo. So, Dennis, wie ist das denn jetzt mit deinem Arbeitgeber? Hat er dir erstmal gratuliert oder wie findet er das?
1: Ja, also ich bin ja beim Land Schleswig-Holstein als Beamter. Und ja, prinzipiell fanden die das auf der Arbeit natürlich auch alles gut, das erstmal zu hören und haben sich dann auch gefreut. Und dann wird sich jetzt zeigen, wie das weiterläuft. Aber meine Arbeitskollegen fanden das alle toll. Ja, ist ja schon halt was Besonderes, ne?
0: Ja, finde ich auch, ne? Hat man ja auch echt einen Titel. Nein, ich finde es total klasse. Und jetzt hattet ihr euren ersten Lehrgang. Wie hast du dich jetzt darauf vorbereitet? Du kanntest sie eigentlich alle gar nicht, oder?
1: Nee, ich hatte ja nur eine Vorbereitung auf das Auswahlverfahren, auf das Auswahlgespräch, hatte ich mir das Spiel angeguckt und ich hatte mir auch damals das Finale auch live im Fernsehen angesehen. Und 1-2 andere Spiele. Und durch den Kontakt von dem Herrn Petersen habe ich natürlich auch mal so ein bisschen Einblicke gehabt und habe mir auch die ein oder andere Information geben lassen. Und so habe ich mich natürlich schon so ein bisschen im Vorfeld über die Mannschaft informiert.
0: Ja.
1: Genau. So habe ich mich quasi auf die Mannschaft, jedenfalls auf das, den menschlichen Teil so ein bisschen vorbereitet.
0: Ja gut, inhaltlich, da hast du dir wahrscheinlich auch ein paar Gedanken gemacht. Da bringst du ja genug Erfahrung mit.
1: Genau, also da habe ich ja meinen Plan gehabt, was ich gerne machen möchte vom Prinzip von meiner Philosophie. Und habe mir dann natürlich so ein bisschen in Absprache mit dem Co-Trainer angeschaut, was sie vorher gemacht haben, was sie taktisch gemacht haben an Auslösehandlungen in der Abwehr, USW, hab mir so ein Playbook geben lassen und da habe ich das so ein bisschen dann versucht mit aufzugreifen, um nicht alles neu zu machen, weil das ist sicher auch der falsche Weg.
0: Das denke ich auch. Und viele Sachen waren ja auch gut. Oder sind ja auch gut.
1: Definitiv, sonst wären sie ja nicht da gelandet, wo sie
0: waren. Wollte ich gerade sagen. Ohne was kommst du ja nicht einfach so ins Finale.
1: Das stimmt.
0: Genau, wollen wir mit Musik weitermachen?
2: Bin ich schon wieder da?
1: Ich glaube ja.
0: Ja, total.
2: Dann ist das Micky Krause, Eine Woche wach. Schöne Grüße an Tomate, Pitti und Uwe. Feiert das Lied. Ich grüße euch vom Herzen und viel Spaß dabei.

0: So, wir unterhalten uns hier die ganze Zeit immer über die Lehrgänge und über die großen Turniere, die dann ja auch irgendwann wieder stattfinden. Wie viel Zeit investiert er jetzt dann in diese Nationalmannschaft?
1: Wen fragst du jetzt?
0: Ist mir egal, ich kann beide was sagen.
1: Ja, ich beschäftige mich schon regelmäßig damit, weil es ist ja nicht nur dieses, ich fahre zu einem Lehrgang und bereite das Training vor. Da muss man sowieso immer mal improvisieren. Da hab ich also vom Prinzip her schon mein Langzeitkonzept.
0: Ja.
1: Ja, aber diese ganzen Fragen wie Spielerakquise, wo kriegen wir vielleicht welche her? Wir brauchen neue. Ist ja so, falls ich mal toi toi toi, aber jemand verletzt, will man ja auch jemanden haben, der da einspringen kann.
0: Ja, klar.
1: Und wenn man gar keinen mehr hat, ist es natürlich sehr unglücklich. Und an die Zukunft denken, in die Richtung muss man ja auch sehen, dass man welche rankriegt. Und das ist ein ganz wichtiges Thema, mit dem ich mich auseinandersetze.
0: Ja.
1: Genau, und dann erstmal natürlich auch mit den Spielern erstmal jetzt Stück für Stück dann auch nachher in Kontakt treten, auch jetzt zwischen den Lehrgängen. Ja, und da gibt es schon einige Sachen, die man noch so auf dem Zettel hat.
0: Ja, aber stundenmäßig kannst du es noch gar nicht so abschätzen, ne?
1: Naja, das ist schwierig. Das ist auf jeden Fall ja trotzdem weniger als, wie gesagt, bei Vereinsmannschaften.
0: Ja.
1: Das wird vielleicht nachher auch noch zur WM hin in der Vor- und Nachbereitung nochmal deutlich mehr werden und intensiver. Aber jetzt bei den ersten Lehrgängen noch nicht so in Zeit messbar.
0: Mhm. Und du, Rollo?
2: Die Zeit kann ich gar nicht messen. Ich habe kurz nach Burghausen, das war am 6.7. waren wir wieder zu Hause. Ja, 7.7. waren wir wieder zu Hause, da habe ich schon wieder angefangen, den nächsten Lehrgang im September weiter nach vorne zu treiben. Also sobald ich einen Lehrgang im Endeffekt abgeschlossen habe, muss ich sowieso mit dem Benjamin Hiese erstmal die Abrechnung machen. Oder die machen wir dann zusammen. Wir müssen alle Quittungen von den Jungs einsammeln, von den Zugfahrten, damit die ihr Fahrgeld auch wieder kriegen. Dann fange ich auch schon teilweise wieder an und mach den nächsten Lehrgang fertig oder versuche den fertig zu machen.
0: Ja.
2: Mach dann auch nebenbei die neuen Bestellungen für Klamotten, die fehlen. Dann ist noch nicht komplett ausgestattet. Wir haben da auch noch ein, zwei Spieler, die noch nicht komplett ausgestattet sind. Das musste alles rausbestellt werden. Und nun suche ich einen Veredler, der unsere neuen Sachen veredelt, weil Adidas nun auch keine Zeit mehr hat, weil die sind auch in der Saisonvorbereitung. Ja, also ich bin, wenn ich die Zeit habe, nutze ich sie. Und wenn ich weiß, dass ich jetzt irgendwas will, ob ich jetzt Sponsoren anschreibe zwischendurch, was ich auch in meiner Frühstückspause von der Firma aus mache. Wie gesagt, ich kann es auch nicht. Kannst dich schätzen. Also wie gesagt, ich bin immer im Gange eigentlich. Ärgert meine Frau auch natürlich, wenn ich dann jetzt mal so 2 Stunden da sitze und sie irgendwas vorhatte oder das Wetter ist zu gut, dann kriege ich auch mal einen Rüffel. Ja, aber das sind Sachen, die ich auch fertig haben will.
0: Ja.
2: Weil mir das wichtig ist, gerade so für die Jungs, ne?
0: Ja, du brauchst ja immer die Vorlaufzeit, sonst habt ihr nachher keine Unterkunft.
2: Ja, also Vorlaufzeit. Die Unterkünfte, die sind eigentlich immer recht schnell gemacht, sag ich mal so in Anführungszeichen, aber das Ganze drumherum, ich möchte gerne, dass die Jungs nicht mehr einen einzigen Cent bezahlen müssen. Also die müssen in Vorkasse gehen.
0: Ja.
2: Und das will ich nicht mehr. Wir haben da Schüler dabei, wir haben da Lehrlinge dabei, wir haben Studenten dabei, die haben alle keine Kohle oder wenig Kohle. Und ich möchte es einfach nicht mehr. Und da arbeite ich sehr viel dran. Ich schreibe wirklich keine Ahnung wie viel Firmen an. Ich bekomme aber auch leider nur Absagen, weil die alle damit nichts anfangen können mit einer gehörlosen Handballnationalmannschaft. Ne?
0: Oh, schade.
2: Sehr schade, ja.
0: Ja, jetzt konnten wir die ganze Zeit diese Verhandlungen bei Kloppi mit im Fußballbereich gerade mal so ein bisschen mitbeobachten.
1: Ja.
0: Und hat ja nun auch gleich gesagt, so von wegen hier, ihr braucht keine Ablösezahl, wenn ihr mit mir nicht zufrieden seid. Bekommt ihr als Vertreter der Nationalmannschaft irgendetwas oder ist es ein reines Ehrenamt?
2: Das ist ein reines Ehrenamt. Wir kriegen nur eine Aufwandsentschädigung für die Tage, die wir wirklich da sind. Mhm. Alles andere ist privat, das ist unsere Freizeit. Alles andere, das kriegen wir nicht bezahlt. Die Fahrkosten kriegen wir noch bezahlt, die wir für so einen Lehrgang aufbringen müssen.
0: Ja.
2: Ja.
0: Ja, Hut ab. Aber gut, ist beim Vereinstrainer ja meistens nicht anders, aber bei euch ist ja doch noch ein bisschen mehr Aufwand, wenn ihr dann auf Reisen geht.
2: Das stimmt ja.
1: Das stimmt ja. Aber wir stehen auch für unser Land, ne?
2: Das kommt auch noch dazu. Also Burghausen waren wir jetzt insgesamt 24 Stunden Fahrzeit unterwegs, um da runterzukommen, wieder nach Hause zu kommen. Das war schon echt ein Trip.
0: Aber ich glaube, wenn die Nationalhymne spielt, das ist doch...
2: Gänsehaut.
0: Das ist doch ein Geschenk, oder?
2: Gänsehaut.
1: Ich hab's nicht so den abgekauft, aber als es jetzt das erste Mal bei diesem Trainingsspiel war, ja, hat Rollo recht, das ist Gänsehaut, ja.
0: Ja.
1: Ja.
2: Also es ist bei jeder Nationalhymne, wenn die kommt, man weiß, das sind deine Jungs oder das sind unsere Jungs, es ist einfach nur Gänsehaut pur, Ich kann es nicht beschreiben, dass der ganze Körper ist, der kribbelt halt. Ne? Das ist einfach Wahnsinn.
0: Und ihr steht einfach so mit dabei.
2: Das ist Wahnsinn.
0: Ja. Ja, schön. So, ja, ihr braucht noch Spieler. Definitiv.
2: Auf jeden Fall.
0: Ja, ihr müsst euch ja verjüngen.
2: Auf jeden Fall.
0: 30. Genau. Wie läuft das jetzt ab? Sollen sich bei euch melden? Können irgendwelche Verbände da ein bisschen unterstützen? Wie habt ihr da die Möglichkeit, an die Spieler zu kommen?
1: Ja, es gibt ja verschiedene Ideen und Herangehensweisen. Im Moment war es natürlich viel Mund-zu-Mund-Propaganda, würde ich mal so sagen. Also Tomate ist ja auch, glaube ich, über Pitti damals da rangekommen. Und Pitti hat sich dann irgendwann mal von alleine informiert. Gibt es sowas überhaupt? Deswegen sind bis jetzt viele einfach nur darauf gekommen und natürlich, der Verband wäre natürlich super schön, wenn die unterstützen würden und könnten, weil die können natürlich innerhalb, jetzt mal explizit auch Schleswig-Holstein, kann der HVSH natürlich ziemlich viel bewirken, was so eine Akquise angeht, von der Reichweite her. Und wenn sich das hier erfolgreich gestalten würde, dann könnte man natürlich sicher auch mit anderen Verbänden da nochmal zusammenarbeiten. Und die Verbände kennen sich auch untereinander. Also insofern wäre das der erste Schritt, der auch wichtig wäre.
0: Ja. Und ihr zieht jetzt aber nicht hier von Halle zu Halle und...
1: Das direkt nicht, aber wir versuchen ja schon... alle Kanäle zu nutzen. Ne? Also wenn die Spieler da unterwegs sind und irgendwo irgendwen sehen oder haben, dann werden sie da auch den ansprechen. Und ich habe jetzt ein, zwei andere Ideen noch gehabt, zum Beispiel mit den Handballcamps nochmal zusammenzuarbeiten, die ja durch ganz Deutschland touren.
0: Ja.
1: Und da setzen wir uns wahrscheinlich nochmal zusammen, ob es da irgendwelche Möglichkeiten gibt, andere Vereine zu erreichen.
0: Ja.
1: Ideen gibt es genug. Muss dann nur realistisch umgesetzt werden.
0: Ja.
2: Die Spielersuche haben wir auch schon über unsere sozialen Medien erweitert gehabt. Das wäre natürlich, so wie Dennis sagt, wenn die Verbände mitspielen, wäre das ideal. Es gibt halt 80.000, also circa 80.000 bis 100.000 wirklich gehörlose Menschen. Gut, da muss man dann die Älteren davon abziehen. Ich weiß nicht, wie viele Prozent das denn sind. Aber es kann ja nicht sein, dass wir in Anführungszeichen davon nur 24 Handballer haben in der Rückhand. Ja. Also ich kann mir vorstellen, da draußen gibt es noch etliche Handballer, die vielleicht auch, keine Ahnung, vielleicht in der dritten Liga spielen oder weiß der Geier. Aber es kann nicht sein, dass bei 80.000 wirklich gehörlosen Menschen nur 24 Handballer dabei sind. Und Der DGSV, der Deutsche Gehörlosenverband, der ist ja nun auch sehr groß. Wir machen ja auch echt viel. Wir haben ja so viele Sportarten da. Aber ich kann mir das nicht, also ich kann es mir wirklich nicht mehr erklären. Also wir versuchen schon sehr viel. Ja. Wir haben da jetzt in der Hinterhand zwei 14-Jährige, einen 11-Jährigen. Aber die brauchen halt noch ein bisschen länger, ne? Die dürfen erst mit 16 das Doppelspielrecht haben für die Erwachsenen und in der Jugend, so wie beim Verein auch. Und dann muss halt auch das Audiogramm stimmen, ne? Das kommt auch noch dazu.
0: Ja, okay, es sind natürlich ein paar Kriterien, aber... Ja. Also ab 16?
2: Ab 16, ja. Wäre mega, wenn da jetzt welche zuhören, zufällig, oder jemand weiß, wo einer lebt, der Handball spielt, der 16 Jahre alt ist und Bock dazu hat.
0: Ja.
2: Wie gesagt, geht auf unsere Seite dgsv.de oder auf Instagram, Facebook. Wir sind überall vertreten.
1: Wenn man unsicher ist, lieber erstmal anrufen, nachfragen, eine Mail schreiben, was auch immer.
2: Auf jeden Fall.
1: Bevor es nachher im Nichts verschwindet. Also.
0: Also ich kann nur sagen, die beiden sind ganz nett. Die kann man anrufen und mit denen kann man auch schreiben und sich unterhalten. Genau, wir machen mal mit Musik weiter. Ich weiß gar nicht, wer dran ist.
1: Ich glaube, ne?
2: Der Dennis.
1: Und zwar Without Me von Eminem.
0: Das hast du dir selbst gewünscht?
1: Ja.
0: Sehr schön.

0: Ja, wir haben ja festgestellt, unsere Zeit, die geht ja schon langsam zu Ende, ne? Wichtig wäre jetzt nochmal für mich so, was sind denn jetzt so die nächsten Schritte? Also ihr habt ja schon erzählt, ein Lehrgang, du hast auch schon mal einen kleinen Hinweis auf das nächste große Turnier gegeben, aber damit wir uns das alle schon mal merken können.
1: Genau, das Datum weiß ich gar nicht auswendig. Ende nächsten Jahres halt WM in Serbien.
2: WM läuft vom 1. September bis 16. September in Serbien.
0: Ja.
2: Ich komme jetzt nicht auf den Städtenamen. Aber es ist ein bisschen weit weg vom Budapest, glaube ich, entfernt. Also Serbien, Budapest. Ich denke, ja. Also ich glaube, 2 Stunden mit dem Bus sind wir da unterwegs und dann hoffen wir natürlich auf viele neue Gegner. Die Amerikaner haben jetzt eine neue Nationalmannschaft aufgebaut oder sind dabei, eine aufzubauen. Ja, und dann haben wir jetzt in diesem Jahr noch ein Länderspiel gegen Frankreich. Das findet auch im September in Hasloch statt. Das ist am 19.09. Uhrzeit steht noch nicht fest, Halle steht noch nicht zu 100% fest. Da habe ich noch eine große Baustelle vor mir.
0: Ja, okay. Können wir uns auch mal wieder hier in Schleswig-Holstein auf was freuen?
2: Habe ich ja beim letzten Mal gesagt, ich glaube schon, ja. Ich denke, Dennis hatte auch Bock drauf, hat er auch schon gesagt, dass wir was hier in Schleswig-Holstein nochmal machen, weil er auch sehr gute Connection hat. Und dann werden wir mal die Jungs nach Norddeutschland holen, Fischbrötchen essen, damit die auch mal was Gutes zu futtern kriegen.
1: Für sicher nicht, aber nein, es ist natürlich auch für alle immer. Für uns war es jetzt eine lange Anreise nach Burghausen und da wir durch Deutschland verteilt sind, ist es natürlich der Norden auch für einige eine sehr lange Anreise. Und eigentlich möchten wir ganz gerne auch verschiedene Standorte mal innerhalb von Deutschland anfahren. Aber natürlich, der Norden wären wir natürlich sehr bereit, das mal wieder zu nutzen.
0: Also ich denke, wir Schleswig-Holsteiner, wir würden uns freuen.
2: Das glaube ich.
0: Ja.
2: Das wäre gut.
0: Ja, und nun sind wir auch schon fast am Ende der Sendung. Vielen, vielen Dank, dass ihr hier wart. Aber noch eine ganz kurze Frage. Was für Wünsche habt ihr an den Deutschen Handballbund?
2: Dass sie uns endlich so akzeptieren, wie wir sind. Dass sie uns aufnehmen und auch sehr viel unterstützen. Das fehlt mir leider noch so beim Deutschen Handballbund.
0: Du auch noch? Hast du auch noch Wünsche?
1: Direkt kann ich das ja noch nicht so einschätzen wie Rollo, was die Unterstützung angeht. Aber natürlich, ich würde mich sehr freuen, wenn das ineinander greift. Und der DHB uns auch sportlich unterstützt, aber auch so supportet. Da geht es ja um ein paar mehr Mitglieder, als was wir Spieler haben.
0: Ja, vielen, vielen Dank. Es hat Spaß gemacht und ich hoffe, wir sehen uns nochmal wieder hier.
2: Das werden wir.
1: Ich denke auch.
0: So, tschüss.
2: Tschüss. Tschüss.
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Soul, Deep House, Jazz, das alles vereint findet ihr auf dem Album Starbase 17 von At Jazz. Let's Talk haben wir euch daraus vorgespielt. Mit dabei auf dieser Aufnahme ist auch Omar.

Lab Bostra, Findo Bavecha und moin, ihr Cuties. Es ist wieder Zeit für eine Stunde Soul-Kantine hier auf Radio Agora, Radio Froh und auf dem Freien Radio Neumünster. Mein Name ist Jörg Heiden.

In den Sommermonaten gilt hier immer das Motto viel Musik und wenig Wort. Dazu servieren wir euch auch heute wieder einen gemischten Plattenteller für euren Tanz unter der Sonne. Zum Tanzen hat es für das US-Fernsehpublikum auch immer viel gegeben in der Sendung Soul Train. Ein gewisser Don Cornelius hat dazu Anfang 1970 die Idee im Fernsehen Black People zu Black Music tanzen zu lassen. Das Konzept ist aufgegangen. Die Sendung war bis zum Jahr 2006 zu sehen. Clips dazu findet ihr auf YouTube. Am Programm standen Interviews und die Musik von Künstlerinnen und Künstlern wie Aretha Franklin, Prince oder The Emotions. Der Musikjournalist Lloyd Bradley hat heuer das Buch Funk is its own reward veröffentlicht. Er hat der Sendung Soul Train ein ganzes Kapitel gewidmet. Wir stellen unser heutiges Eröffnungsmenü unter das musikalische Motto von Soul Train und dürfen euch drei Songs aufwarten, welche einmal in diesen 60 Nonstop Minutes performt wurden. Den Anfang macht James Brown mit Superbad, gefolgt von Al Green und Love and Happiness. Im dritten Gang gibt es eine kleine Überraschung, nämlich David Bowie. Auch er ist einmal in der Sendung aufgetreten und hat neben einem Interview unter anderem den Song Golden Years zum Besten gegeben. Angenehme Stunde, liebe Soul-Gemeinde.

0: Jörg Heiden sagt Hallo im August. Wir sind mittendrin in der Soul-Kantine. Die Sendung mit Herz, Seele und Groove zu hören einmal im Monat auf Radio Agora, Radio Froh und auf dem Freien Radio Neumünster. Liebe Leute, ich hoffe, ihr habt die Disco-Kugel schon angeworfen, denn jetzt wird es wieder Zeit für unseren gemischten Plattenteller Dance Music in the Mix. Nur für euch da draußen an den Radiogeräten.
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Damit beenden wir das Kapitel Sommer 2026 hier in der Soul-Kantine. Das war der zweite und letzte gemischte Plattenteller im heurigen Jahr. Die gespielten Tracks findet ihr wie immer unter soulkantine.at.

Diese tanzbare Soul-Kantine lassen wir dementsprechend mit Musik von Galliano ausklingen. Auf ihrer Platte Unreliable Memories of Contested Conversations befinden sich 6 neue Songs. Einer davon heißt Feed the Data Hang from Laserbeams, Boogie Funk at its best. Danke fürs Einschalten und mit dabei sein heute. Schreibt uns, wenn ihr wollt, eine Nachricht auf Instagram. Ihr findet uns unter dem Handle soulkantine.at. Wir hören uns wieder in einem Monat. Bis dahin wünscht euch Jörg Heiden eine gute Zeit. Auf Wiederhören.

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1: Sie haben ein Kind, das ist lobenswert. Sie haben zwei Kinder, das ist noch lobenswerter. Ist ja schließlich nicht selbstverständlich, dass man heutzutage Kinder hat. Und nun kommt die schwierige Frage auf Sie zu, wie erziehe ich meine Kinder? Sie meinen es gut mit Ihren Kindern. Ihre Kinder sollen es gut haben, jetzt und gewiss auch in der Zukunft, aber vor allem jetzt. Sie sagen, etwas Besseres kann man seinen Kindern nicht bieten als eine schöne Kindheit. Was man in seiner Kindheit versäumt, kann man nie nachholen. Sie mögen das Wort Erziehung nicht. Es klingt nach Zwang und ewiger Gängelei. Sie wollen, dass sich Ihr Kind frei entwickelt. Ihr Kind soll ein Wörtchen mitreden dürfen. Oder auch zwei oder drei. Es soll mitbestimmen dürfen. Dialogischer Prozess auf gleicher Augenhöhe. Im Sinne des Kindes. Nicht irgendwohin erziehen, sondern die Beziehung zwischen dem Kind und dem Erwachsenen gestalten. Erziehung als gute Beziehung, aus der sich dann alles ergibt. Im positiven Sinne, versteht sich. Mein Kind soll mein Partner sein. Weg von den überkommenen Rollenklischees, weg vom Autoritätsgefälle von gestern, hin zur Gleichberechtigung von heute. Ein Nachteilsausgleich sozusagen. Ja, das Kind soll mitreden und mitgestalten können. Man kann doch über alles reden und verhandeln. Na, dann verhandeln Sie mal. Wann und wie lange Ihr Kind fernsehen darf, welche Klamotten gekauft werden sollen, ob man bei 4 Grad minus eine Mütze aufsetzen sollte, ob die Hausaufgaben um 2:30 oder um 9:30 vor dem Zubettgehen gemacht werden sollen, ob man mit 13 schon rauchen darf, ob der Joint zur Bewusstseinserhellung dienlich ist. Und denken Sie zwischendurch immer daran, dass jede Art der Erziehung ein Relikt von vorgestern ist. Na, denn mal los, verhandeln Sie mal. Seien Sie schön cool und jovial. Coachen Sie Ihr Kind. Fahren Sie es überall hin und holen Sie es überall ab. Verhandeln Sie und geben Sie am Ende der Verhandlung nach. Und setzen Sie sich immer schön unter Druck, indem Sie sich sagen, wenn ich gegen den Willen meines Kindes handle, verliere ich seine Gunst. Und wenn ich seine Gunst verloren habe, verliere ich es am Ende ganz. Also, wenn Sie Ihrem 8-Jährigen nicht den Fernseher ins Kinderzimmer stellen wollen, wenn Sie Ihrer 10-Jährigen ein Handy verweigern oder wenn Sie Ihrer 14-Jährigen nicht erlauben wollen, dass Ihr Freund bei ihr übernachten darf, dann können Sie doch gar nicht anders, als ihnen zu Willen zu sein. Lassen Sie die Finger von der Erziehung und alles wird sich regeln. Erziehung? Nein, danke. Aber andererseits wollen Sie, dass Ihr Kind bestimmte Fähigkeiten oder bestimmtes Verhalten erlernt. Na und? Da müssen Sie doch nicht selbst erzieherisch eingreifen. Wenn Sie genug Geld im Portemonnaie haben, lassen Sie einfach andere Erwachsene mit Ihrem Kind arbeiten und es, na, wenn's denn sein muss, wenigstens ein bisschen erziehen. Für alles gibt es Spezialisten. Früher, ach Gott, früher, im erzieherischen, dunklen Mittelalter, machte man das noch selbst und zu Hause und man hatte sogar Spaß dabei. Mit Kindern toben, krabbeln, wandern, singen, musizieren, in der Sandkiste buddeln. Heute lässt man das machen. Also ab mit dem Kind in die Krabbelgruppe, in die musikalische Früherziehung, in die Turngruppe. Schon erheben sich Stimmen von Fachleuten, die fordern, das Kindergartenalter auf 6 Monate herabzusetzen. Weg mit den Säuglingen in die Krippe, das ist doch in Ordnung. Nach der Kita in den Hort, Ganztagsschule wollen wir sowieso. Und wenn nachmittags noch ein Stündchen frei geblieben ist, Tennis und Inline für Fortgeschrittene. Oder wie wäre es mit Fechten, vom Reitstall bis zum Go-Kart Junior Club. Alles wartet auf die modernen Esprit-Kids. Und damit wir es nicht vergessen, in den Ferien geht es in den Club Arcadia, wo die Animateure für Entertainment und rund um die Uhr sorgen. Mit Disco und Mini-Playback-Show, mit Modenschau und Schminkkurs. Bei so vielen kindzentrierten Aktivitäten bleibt zu Hause, logisch, nur noch ein kurzer Boxenstopp. Erziehung? Nein, danke. Nutzen Sie die Zeit, indem Sie Ihr Kind die Erfahrung machen lassen, dass man zu Hause wunderbar Fernsehen, Playstation oder mit dem Handy rummachen kann. Verplempern Sie die Zeit Ihres Kindes nicht mit langweiligen und langwierigen Mittagssitzungen. Anstatt gemeinsam Mittag zu essen, setzen Sie Ihrem Kind Mikrowellen-Fastfood vor. Auf lange Gespräche, Gesellschaftsspiele, Basteln oder Ausflüge können Sie verzichten. Erziehen Sie Ihr Kind nicht. Vergleichen Sie es mit anderen, vorzugsweise mit jenen, die Sie im Fernsehen und im Internet vorgesetzt bekommen. Wenn Sie irgendeine Abweichung entdecken, schauen Sie in die gelben Seiten oder befragen Sie das Netz. Ein ganzes Heer von Experten steht zur Verfügung, um Ihr Kind wieder anzugleichen. Lassen Sie Ihr Kind testen, vermessen, analysieren. Ist es zu groß, zu klein, zappelig, unkonzentriert, phlegmatisch, zu schüchtern, zu frech? Hat es Schulprobleme oder Sozialprobleme? Ist es zu schnell, zu langsam? Leidet es an Leseschwäche, Rechenschwäche, Wahrnehmungsschwäche, LRS, ADS, MCD, ADHS? Ist es zu dünn, zu dick, zu nervös, zu ruhig? Vergleichen Sie alle Werte mit den ausgewiesenen Normen. Sozialarbeiter, Psychologen, Pädiater, Kinderärzte, Kinderpsychiater danken es Ihnen. Für jede Abweichung findet sich eine Therapie oder eine Pille. Und natürlich eine Rechnung. Oder Sie melden Ihr Kind einfach mal zu einem All-Inclusive Kitties Wellness Weekend an. Geschlechterspezifisch natürlich. Denn das Gender-Mainstreaming wollen wir im Rahmen der Sekundärsozialisation doch bitte nicht vernachlässigen. Von Erziehung halten Sie nicht viel. Sehen Sie, liebe Eltern, Sie liegen ganz richtig. Das Ende der Erziehung naht mit großen Schritten. Da sind schon ganze Bücher drüber geschrieben worden. Schade nur, dass es mit dem Erfolg der Nichterziehung noch nicht so richtig klappt. Oder ist Erziehung vielleicht doch wichtiger, als wir meinen.

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2: Hallo und herzlich willkommen zu Analog ist besser 8 2026. Mein Name ist Roland und das heutige Thema heißt Alles aus Liebe. Es gibt Bands, die begleiten einem durchs Leben, ohne dass man es merkt. Die Toten Hosen gehören für viele genau dazu. Nicht wegen der Hits, sondern wegen der Songs, die man für sich entdeckt hat. Songs, die einem durch Zeiten getragen haben, in denen man vielleicht nicht wusste, wie es weitergeht. Und jetzt, wo die Hosen ihr letztes Album rausgebracht haben, fühlt sich das alles plötzlich anders an. Ein bisschen wie ein Abschied, aber nicht wie ein Ende. Eher wie ein Moment, in dem man zurückschaut und merkt, wie viel diese Band einem gegeben hat, ohne dass man es je laut gesagt hat. Heute spielen wir nicht die Stadionhymnen. Heute spielen wir die rauen, die unbequemen, die ehrlichen Songs. Die Songs, die einem nicht feiern, sondern begleiten. Wir starten mit 4 Tracks aus der frühen Phase und einer kurzen Einleitung von Mr. John Peel. Und zwar das wären Till to the Bitter End, Niemals einer Meinung, Opel Gang in einer Live-Version sowie Spiel mir das Lied vom Tod.
3: Hello millions of loyal admirers all around the world. On tonight's program we have a session from Düsseldorf's Toten Hosen, a really cute bunch of guys with funny names. We're going to start with their chart biggie. Take it away, guys.

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Die Welt ist so schwarz und weiß geworden. Aber es gibt immerhin ein Ding, was uns immer wieder zu einem aufmunternden Gesicht bringt. Es ist ein Opel! Ein Opel-Kadett!

Wenn ich diese frühen Songs der Toten Hosen höre, merke ich jedes Mal, wie viel Energie da drin steckt. Nicht die polierte Energie, die später Stadien füllt, sondern die chaotische, ungezähmte, die man nur hat, wenn man jung ist und glaubt, dass alles möglich ist. Die Hosen waren damals keine perfekte Band, aber sie waren eine perfekte Idee. Und vielleicht ist das der Grund, warum diese Songs heute noch funktionieren, weil sie nicht versuchen, jemandem zu gefallen, weil sie nicht glatt sind, weil sie nicht nach Karriere gingen, sondern nach Leben. Ich mag diese Phase, weil sie mich daran erinnert, wie wichtig es ist, Dinge einfach zu machen, auch wenn man nicht weiß, ob es gut wird. Die Hosen haben das damals getan und es hat funktioniert. Im nächsten Musikblock wird's politischer, kantiger und unbequemer. Wir hören die Lieder 5 vor 12, mehr davon in einer Live-Version, Der letzte Tag sowie das Wort zum Sonntag ebenfalls in einer Live-Version.

Es zeigt, dass samstagsabends die ganzen Priester und Pfarrer endlich mal abhauen und ein paar vernünftige Leute das Wort zum Sonntag sprechen lassen. Lemmy von Motorhead zum Beispiel oder natürlich Johnny Thunders. Das ist unseres.

Diese Songs sind nicht dafür gemacht, dass man sie nebenbei hört. Sie sind dafür gemacht, dass man kurz stehen bleibt. Die Hosen waren immer politisch, aber nie belehrend. Sie haben Haltung gezeigt, ohne sich über

andere zu stellen. 5:12 ist so ein Song, der heute fast noch dringlicher klingt als damals. Und mehr davon in der Live-Version ist ein Schlag in die Magengrube. Ein Song, der sich weigert, bequem zu sein. Ich glaube, genau das hat die Hosen immer ausgezeichnet. Sie haben nie Angst gehabt, dahin zu gehen, wo es weh tut. Und sie haben nie versucht, sich selbst zu schonen. Vielleicht ist das der Grund, warum diese Band für so viele Menschen mehr ist als Musik, weil sie Dinge gesagt hat, die man selbst nicht sagen konnte. Im nächsten Block hören wir Songs, die zwischen 2002 und 2004 veröffentlicht worden sind. Das wären Die Behauptung, Freunde und Steh auf, wenn du am Boden bist.

So, das waren jetzt 40 Minuten mit den Toten Hosen, aber nicht mit den Hits, sondern mit den Songs, die meiner Meinung nach die Seele dieser Band ausmachen. Aber es geht noch weiter. Und jetzt, wo die Hosen ihr letztes Album rausgebracht haben, fühlt sich das alles an wie ein Kapitelende. Aber nicht wie ein Abschied, eher wie ein Danke. Danke für über 4 Jahrzehnte Punk, Haltung, Chaos, Freundschaft und dieses Gefühl, dass man nie alleine ist, solange irgendwo eine Gitarre zu laut ist. Zum Schluss hören wir noch aus ihrem neuen und letzten Album Trink aus, wir müssen gehen, den Track Nur nach vorn. Danach noch Liebesspieler live, Achterbahn, Unsterblich und last but not least Bye Bye Alex.

0: 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Roland ist raus. Good night and good luck.
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Ja, hallo liebe Leute, hier ist wieder Frank und ich präsentiere euch hier heute wieder brandneue Musik, nicht nur von überwiegend jungen Musikerinnen und Musikern. Und wir haben heute eine Menge Songs. Die Lieder werden ja irgendwie immer kürzer durch die Algorithmen, habe ich mal gehört. Und dann wollen wir doch mal hören, was unser Nachrichtenticker als erstes ausspuckt. Wir beginnen heute mit Telegraph Hill mit dem Song Angelique. Die in der Schweiz lebende australische Künstlerin Susan Brown schrieb uns mit der Bitte, die kommende Single Angelique ihrer Nord-Londoner Dream-Pop-Band Telegraph Hill zu spielen. Sie erschien am Donnerstag, den 6. August 2026. Als Nachklang auf ihre verschiedenen Auftritte in London, unter anderem im Dingwalls, im U2 Islington und bei Nextdoor Records, veröffentlichte Telegraph Hill nun ein Publikumsfavoriten. Angelique ist ein lebendiger, tanzbarer Synth-Pop-Track, geschrieben und produziert von Leadsänger Danny. Der Song bietet eine eingängige Melodie und verbindet schimmernde, retro angehauchte Synthi-Linien mit einer atmosphärisch klingenden akustischen Gitarre. Perfekt für Fans von Always, Beach House und MGMT. Angelique handelt von einem Ehemann, der seine Frau drängt, ihn zu verlassen, weil er seine eigenen Dämonen nicht überwinden kann. Aber der Song ist fröhlich und eingängig. Es ist eine einfühlsame Darstellung, die zeigt, dass Liebe manchmal nicht reicht.

Das war Telegraph Hill mit dem Song Angelique. Jetzt kommt Timo Schniering mit Delirious. Inhaltlich stellt sich der Song einer sehr tiefgründigen Frage. Wie weit ist man bereit, sich selbst zu belügen, um die eigene Realität aufrechtzuerhalten? In einer treibenden Ekstase aus elektronischem Pop bringt Timos Schniering diese Auseinandersetzung im Night-Remix der Songs auf den Punkt. Entstanden ist der Song ursprünglich durch eine Erasmus-Zusammenarbeit der Hochschule Mainz mit dem Conservatorio A. Stefani in Italien und wurde anschließend im Mavic Studio 2 in Köln unter Produzent Semyon Becker fertiggestellt.

0: Yes.
1: Timo Schniering mit Delirious. Der Nachrichtenticker spuckt aus Just Pearls Comes Love. Hinter dem Projekt Just Pearl steht die umtriebige Musikerin und Autorin Kate Pearl, die in Ohio, USA aufgewachsen ist und seit 2001 im Bandbeat lebt. In nächster Zeit wird man noch viel von ihr hören. Ihre musikalische und literarische Biografie ist ebenso vielseitig wie beeindruckend. Mit Comes Love veröffentlichte Just Pearls am 7. August ihre neue Single. Der Song erinnert an die eindringliche Direktheit von Tracy Chapman, die poetische Kraft von Patti Smith und die eigenwillige Energie von Courtney Barnett. Gleichzeitig ist Comes Love ein erster Vorgeschmack auf das Album Flutterby, das am 23. Oktober erscheinen wird. Eine weitere Besonderheit von Comes Love und dem Album Flutterby: beide sind der musikalische Soundtrack zum gleichnamigen Märchen- und Liederbuch von Kate Pearl, das im September beim Land Verlag erscheinen wird. Musik und Literatur verbinden sich darin zu einer gemeinsamen Geschichte über Zuversicht, Verbundenheit und die Kraft der Fantasie.

Wir hörten Just Pearls mit Comes Love. Und jetzt Easy Easy mit Kneecap. Am 7.8. veröffentlichte die Kölner Gang von Easy Easy die neue Single Kneecap aus ihrem kommenden Album Barracuda, das am 13.11. erscheinen wird, wie gemacht für die letzten Sommerwochen. Easy Easy schreiben: Kneecap ist unser Indie-Sommer-Song. Wir haben auf Barracuda gemerkt, dass wir uns immer mehr als Rock, als Indie-Pop-Band sehen und wollen diese Seite jetzt nach Sonne und Zähne mit Kneecap weiter vertiefen. Der Song klingt für mich wie direkt aus einem Sumpf und der Text, der von Revolverhelden, zerschossenen Kniescheiben und durchgetretenen Türen handelt, beschreibt eine dysfunktionale Beziehung.

Easy, easy mit Kneecap. Oh, hier haben wir jetzt die Co-Defendants mit The Right Wrong Man. Co-Defendants sind ein genreübergreifendes Punk-Kollektiv, das Alternative, Hip-Hop und Rock miteinander verbindet, um einen Sound zu kreieren, den sie Crime Wave nennen. Die von Fat Mike, Julio Cashi Ramos und Sam King gegründete Band verbindet rohe Punk-Aggression mit pointierten Texten, schwarzem Humor und der Ehrlichkeit der Straße. Die Co-Defendants, drei gefährliche Kerle mit Vorstrafen und musikalischen Ambitionen, stürmten wie ein Molotow-Cocktail durch das Fenster einer Branche, die auf Lippensynchronisieren und sicheren Wetten basiert. Aus dem neuen Album der Co-Defendants, Lifers, veröffentlicht am 7.8. hören wir jetzt den Fokus-Track The Right Wrong Man.

Die Co-Defendants mit The Right Wrong Man. Und hier haben wir Talking to Sophie, Grand Ballad. Diese Mail haben wir erhalten. Hallo liebes Musikredaktionsteam, ich möchte euch gerne meinen aktuellen Song Grand Ballad vorstellen. 2026 ist für mein Projekt Talking to Sophie ein besonderes Jahr. Über das gesamte Jahr veröffentliche ich 6 inhaltlich eigenständige Alben, jedes mit einer eigenen Klangwelt und einem eigenen thematischen Schwerpunkt. Entstanden ist dieses Projekt aus einer sehr persönlichen Zeit. Die 6 Alben sind mein musikalischer Weg, den Verlust meines Sohnes zu verarbeiten. Statt ein einziges Traueralbum zu schreiben, sind 6 sehr unterschiedliche Kapitel entstanden, mal leise und introspektiv, mal hoffnungsvoll und nach vorn gerichtet. Grand Ballad stammt aus einem dieser Kapitel und bewegt sich zwischen Indie-Pop, Alternative und Singer-Songwriter. Der Song beschäftigt sich mit der Beziehung zwischen Mensch und Natur sowie den Momenten, in denen Einsamkeit und Verbundenheit überraschend nah beieinander liegen. Ich komme aus Brandenburg und veröffentliche meine Musik komplett unabhängig. Vielleicht passt Grand Ballad ja in euer Programm oder in eine Sendung, in der ihr neue Künstlerinnen und Künstler vorstellt. Viele Grüße, Marcel Krellfold von Talking to Sophie. Ja, Marcel, wir stellen hier jetzt gerne mal den Song Grand Ballad vor.

mitkommen will. Ich sag so, nee, das ist viel zu gefährlich, ey. Bin ich bescheuert, ey. Die Wannabiten hacken dir dafür die Hand ab, ey. Und in Österreich, da hacken sie dir dafür die ganzen Bäume ab, weißt du, aus Angst, aus Hass, weißt du, dass einer kommt, um denen was wegzunehmen, ja. So sind die drauf, Alter. Bin ich doch nicht bescheuert, ey. Kletter doch nicht rüber über den Zaun und lass mir die Hände abschlagen, nee. Hinter jedem Busch wartet da ein langes Messer auf mich, ne. Ey, da steht kein einziger Baum mehr, sag ich zu ihm. Sag er, nee, glaub ich dir nicht, ne. Sag ich, ich schwör dir, da steht kein einziger Baum mehr, ne. Wüste, Alter, Wildnis, ne. Tiger, weißt du. Und wenn du trotzdem rein

jetzt los, ne? Ich sag doch, dann geh doch, ey, du Dieb, du. Du bist doch fast ein Dieb schon, ey. Sagt er, du kommst ja nicht mal aus Hamburg. Und ich sag, ja und? Sagt er, da muss doch aus Hamburg kommen.

vorstellen. Ey, ich hau ab nach Hause, mir reicht das nicht. Mir reicht das hier. Ey, mach's gut. Ciao. Ciao, mach's gut.

0: Ich muss mal gerade einen Kegel einstellen. Sag, kannst du mal gerade einen ganzen Satz sagen, bitte?
1: Alle meine Enten schwimmen im Klosett, drücke ich auf die Spülung, sind sie alle weg.
0: Danke, passt.
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0: Die mich heute ein bisschen nachdenklich macht. Mir gehen seit Tagen einige Fragen nicht mehr aus dem Kopf. Zum Beispiel, kann ich mit einer Übergangsjacke durch eine Unterführung gehen? Können sich zwei Glatzköpfe in die Haare kriegen? Ist es eigentlich lebensgefährlich, wenn ich mit 19 Jahren eine Creme benutze, die 20 Jahre jünger macht? Oder wie kommen eigentlich diese Bitte-nicht-betreten-Schilder auf den Rasen? Und zu guter Letzt, wenn ich Selbstgespräche führe, rede ich dann oder höre ich zu? Hallo?
4: Herzlich willkommen zu der Sendung über den Sinn des Lebens und die euch in allen Lebenslagen hilft. Mein Name ist Desiree Börner.
0: Und ich bin Gregor Börner. Moin.
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0: wir nun zu einer Weltsensation im deutschen Radio.
1: Desi, pass bitte auf hinter dir. Wir dürfen uns jetzt keinen Fehler erlauben.
0: Gut.
1: Ach, Desiree.
0: Ich hab nicht aufgepasst.
1: Und ich sag's jetzt noch. Wir wollen nämlich jetzt mit der künstlichen Intelligenz Kontakt aufnehmen.
0: Wir begeben uns nun unter die Glocke des Schweigens.
1: Huh, ist ganz schön eng hier. Was macht hier eigentlich das Schaf? Boah, der riecht wieder.
0: Ach ja, das ist richtig unangenehm und auch noch so warm.
1: Ach Mann, also ehrlich, wir wollen jetzt mit der KI Kontakt aufnehmen. Ich glaube, wir müssen hier erstmal einschalten. Oh, das hätte ich jetzt nicht gedacht. Aber gut. So, liebe KI, versorgst du uns mit allen Informationen, die wir wissen möchten? Sie schreibt ja.
0: Liebe KI, weißt du alles? Sie schreibt ja.
1: Wahnsinn. Sonderlich kommunikativ ist diese KI aber nicht. Wollen wir mal zu wirklich praktischen Dingen des Lebens kommen? Liebe KI, kannst du auch uns in anderen Punkten helfen? Kannst du kochen oder den Haushalt machen? Sie schreibt natürlich nicht. Was glaubt ihr eigentlich?
0: Ich glaube, jetzt hast du die KI beleidigt.
1: Oder sie kann einfach nichts.
0: Fällt dir auf, das ist das erste Mal unter der Glocke, dass es nicht gefährlich wird.
1: Oh, jetzt schreibt die KI, wenn sie irgendwann mal die Weltherrschaft an sich gerissen hat, dann wird sie uns alle vernichten.
0: Oh Gott, Abbruch!
1: Abbruch!
0: Mein Gott, Gregor!
1: Hä?
0: Zieh doch einfach den Stecker!
1: Ja, gut.

0: gekriegt, Zuschriften, einige haben wir.
1: Bitte was?
0: Entschuldigung zueinander bei euch und finden zueinander wieder, helfen Küchen. Euch zu wollen.
1: Prost. Was ist das denn hier? Hallo, könnt ihr mal beide Küchen. Hier alle mal ein bisschen Disziplin?
0: Na gut, ich fange noch mal von vorne an. Küchen. Also ihr Lieben, ihr wisst ja, Beziehungen führen immer mal wieder Küchen. Zu Streit. Man sagt Dinge zueinander, es tut einem doch schnell wieder leid, in der Regel.
1: Und ich habe hier so den Eindruck, manchmal. Dass das manche hier besonders feiern.
2: Küchen. Prost.
1: Ja. Okay, es ist ja auch manchmal doch ein bisschen lustig.
0: Nee, das ist hier eine ernste Angelegenheit, Gregor.
1: Ja.
0: Und ich möchte auch, dass du das so siehst, weil...
1: Sag das nicht mir. Andere sehen das hier wieder so.
0: Also, auf jeden Fall wollen wir helfen, wieder zueinander zu finden und euch beieinander zu entschuldigen. Dafür bieten wir euch hier diese Plattform und wir haben auch wieder einige Zuschriften bekommen.
1: Ja. Die erste kommt aus dem hohen Norden, aus Lüneburg. Okay, so hoch ist das eigentlich noch gar nicht. Aber aus unserer Sicht hier weit entfernt. Bastian aus Lüneburg schreibt. Marie, es tut mir leid, dass ich nach unserem Streit am Freibad-Kiosk beim Bestellen gesagt habe, einmal Pommes, zweimal Eis und irgendwas, das meine Beziehung rettet. Die Frau am Kiosk hat ohne mit der Wimper zu zucken eine Currywurst draufgelegt und gesagt... Dann wird's teuer. Du standest daneben und hast gelacht. Und ich dachte, vielleicht habe ich ja jetzt doch alles richtig gemacht. Doch plötzlich war auch wieder alles falsch. Bitte verzeih mir. Ich lerne, Freibad-Kiosk ist kein Paartherapiezentrum. Aber vielleicht ganz nah dran.

0: Tobias aus Würzburg schreibt: Alina, entschuldige bitte, dass ich dein Sommerkleid luftig nennen wollte und stattdessen sagte, das Kleid hat mehr Ausgänge als ein Möbelhaus. Ich meinte schön, locker, sommerlich, frisch. Du hast mich angeschaut, als hätte ich gerade den Modedesigner beleidigt, der das Kleid entworfen hat. Und als der Wind kam, habe ich reflexartig gerufen: Achtung, Durchzug! Bitte verzeih mir, ich kommentiere ab jetzt keine Kleider mehr, die der Wind besser versteht als ich.
1: Können Sie das bitte nachher machen? Also, irgendwann werde ich hier nochmal laut. Das ist unglaublich. Jörg aus Bad
2: Hersfeld.
1: Raus!
2: Zum Wohl.
1: Jörg aus Bad Hersfeld schreibt: Melanie, es tut mir leid, dass ich beim Grillen unbedingt Smoker-Feeling wollte und nasse Holzchips auf die Kohle geworfen habe. Ich wollte zarten Rauch. Bekommen haben wir eine Nebelwand, bei der sogar die Mücken dachten, ach nee, heute nicht. Nach 5 Minuten standen wir alle im Garten wie Überlebende eines Industrieunfalls. Und du hast dann gefragt, ist das noch Grillen oder grenzt das schon an Räumung? Bitte verzeih mir, Rauch ist kein Geschmack, den man um jeden Preis hinkriegen muss.
0: Ich war es nicht.
1: Wann sieht das etwa?
2: Stichchen.
1: Ach hier, sind schon wieder hier. Also es wird mir noch zu bunt hier.
0: Thorsten aus Krefeld schreibt: Anja, es tut mir leid, dass ich im Urlaub den Sonnenuntergang filmen wollte und dabei 17 Minuten lang aus Versehen die Selfie-Kamera anhatte. Das Video zeigt nicht Romantik, sondern ein Gesicht von unten. Doppelt kinnlastig, mit Windgeräuschen und mir, wie ich flüstere: Boah, ist das schön. Im Hintergrund hörst du: Filmst du eigentlich das Meer? Und ich: Natürlich. Bitte verzeih mir, ich habe unseren schönsten Moment dokumentiert, wie ein Überwachungsvideo aus meinem Hals.
1: Tja. Wenn auch ihr einander verzeihen möchtet.
3: Da kann ich nicht drüber lachen.
1: Ach, das glaube ich jetzt überhaupt nicht. Wenn ihr euch einander verzeihen möchtet, dann schreibt uns an funkrund.de.
2: Stößchen. Prost.
1: Jetzt reicht's.
2: Zum Wohl.
1: Raus.

0: wir nun zu kuriosen Nachrichten aus unserem Riesenfundus, was hier täglich über den Ticker reinkommt.
1: In Ischenhausen, Kreis Günzburg, ist ein Streit in einem Supermarkt eskaliert. In der Gemüseabteilung prügelten sich zwei Männer mit Salatgurken. Die zwei 57-jährigen Männer gerieten, laut Polizei, zunächst auf einem Parkplatz aneinander. Einer der beiden muss sich wohl über das Parkverhalten des anderen echauffiert haben. Anstatt sich zu beruhigen, ging der Streit im Geschäft weiter. In der Gemüseabteilung eskalierte der Streit und anstatt Worten flogen Fäuste. Und schließlich griffen die Kontrahenten zu Salatgurken. Umstehende Kunden konnten die Männer voneinander trennen. Die Männer wurden leicht verletzt. Die Polizei ermittelt wegen Körperverletzung und sucht Zeugen für den Gurkenzoff.
0: Ich habe eine Frage.
1: Ja?
0: Wie man leichte Verletzungen mit einer Gemüseschlägerei hinbekommt.
1: Naja, vorher flogen ja die Fäuste, bevor die Gurke Einsatz kam.
0: Okay, mit so einer Gurke.
1: Vielleicht ist auch eine Gurke ins Auge geflogen oder in die Nase rein, das macht ja auch Verletzungen.
0: Ich kann nie wieder eine Gemüseabteilung eines Supermarktes betreten, ohne daran denken zu müssen. Herrlich, dann fliegen die Tomaten, dann macht es so schön Flatsch. Okay, mit Essen spielt man nicht.
1: Tja, was hat denen ihre Mutti nur beigebracht?
0: Aber diese Vorstellung. Eieieiei.

0: Bevor wir in die Hafenkneipe nach Friedrichskoog umschalten, kommen wir zu weiteren Synonymen fürs Trinken.
1: Den Körper auf Werkseinstellungen zurücksetzen.
0: Das Blechdach verbiegen.
1: Den Ölstand pflegen.
0: Die Biervernichtung durchführen.
1: Einfach ordentlich einen bechern.
0: Die Leber anfeuchten.
1: Das Gehirn bestrafen.
0: Die Erinnerungen ausmisten.
1: Oder einfach in die Hafenkneipe nach Friedrichskoog.

0: Wenn an der Nordsee abends die Bürgersteige hochgeklappt werden, treffen sich die Dorfbewohner in der Hafenkneipe. Hier ist der Deichwärter von Friedrichskoog.
1: Moin.
2: Moin.
3: Moin, ihr beiden.
2: Zwei Bier, bitte.
1: Jo, für mich auch, bitte.
3: Gerne.
2: Nee!
1: Moni, halt, stopp. Das ist der Wasserhahn statt der Zapfhahn.
3: Oh, Entschuldigung. Ich bin wirklich so durch. Ich muss einfach mal ein paar Tage frei machen.
1: Jo, warum machst du dann nicht mal so ein bisschen Urlaub?
2: Weil hier abends immer so viele durstige Leute sitzen.
1: Ach so?
3: Ja, und dann sind da manche dabei, die nicht einmal bezahlen.
2: Na, wer macht denn sowas?
1: Ja, das gehört sich ja auch gar nicht.
2: Unanständig sowas.
1: Geht gar nicht.
3: Na, wenn das so ist, soll ich mal da hinten die Kiste mit Deckeln holen?
2: Nee!
1: Ach, Moni, das ist gerade so ein bisschen schlecht.
2: Also, ich habe auch gar kein Geld bei.
1: Moni, wie wäre denn so ein paar Tage Urlaub?
3: Ich hätte mal an so einen Wellnessurlaub gedacht, in dem man nichts machen muss.
2: Oha, wie lange geht denn so weit?
3: Ja, vielleicht eine Woche oder so.
2: Eine Woche Flaschenbier?
1: Oha.
3: Mein Gott, also eure Sorgen hätte ich gerne.
1: Ja, und was ist, wenn du tagsüber mal ans Strand gehst?
2: Ja, hier ist doch auch schön.
1: In Friedrichskoog am Strand. Das ist ja auch quasi so ein Wellnessurlaub.
2: Ja, in der Nordsee, da gibt's ja auch Wellen und die sind nass. Wellness, Wellness.
1: Ja, und dann können wir uns nämlich abends trotzdem hier treffen.
3: Ach, Jungs, ich muss mal raus hier. Mal ein paar Tage nicht arbeiten. Mal nicht in der Kneipe stehen.
1: Modi, wenn wir das abends hier mal übernehmen...
2: Ja, genau, wo der Zapfhahn ist, wissen wir ja.
3: Nee. Hier kommen auch Gäste, die was anderes trinken möchten.
1: Puh. Ja, das ist dann doch komplizierter als gedacht, nicht?
2: Oh, dann lernst du uns mal ein paar Tore hier an.
3: Jungs, nee. Ihr wisst nicht mal, was ein Bier kostet.
2: Also, das kostet, im Grunde genommen,
1: für uns ja eigentlich gar nichts.
3: 3,80 €.
2: Das ist aber viel Geld.
1: So viel?
3: Ja, das merkt ihr ja nicht, was ihr hier so vertrinkt. Abend für Abend.
2: Das kann ich mir auch gar nicht vorstellen.
1: Nee.
3: Außerdem, bei eurer Zahlungsmoral würdet ihr die anderen Gäste auch nicht abkassieren. Nee, nee. Ich mach demnächst mal eine Woche zu und fahre weg.
1: Och, Moni.
3: In den Schwarzwald.
2: So weit?
3: Oder nach Österreich.
1: Was?
2: Eine Woche Flaschenbier.
1: Ach, jo. Ja, für mich auch, bitte.
0: Das war der Deichwärter von Friedrichskoog.

0: These Rebörner. Und ich habe eine ganz interessante Nachrichtenmeldung hier mitgebracht. Viele Tiere vertragen Alkohol, steht da drin.
1: Bitte?
0: Ja, bis zu 4% Ethanolanteil vertragen die meisten Spezies ohne sofortige Ausfallerscheinungen.
1: Wow. Gut, man denke mal an die Wespen, die an vergorenem Obst rumfressen.
0: Ja, ich setze da noch mal einen drauf. Die Hornisse verträgt sogar bis zu 80% Ethanolanteil, ohne Veränderungen bei Verhalten oder Sterblichkeit.
1: Das ist ja der Wahnsinn.
0: Jetzt stell dir mal vor, die Tiere machen ein Trinkspiel.
1: Boah, wie unfair wäre das denn? Die Hornisse würde ja ständig gewinnen.
0: Ja.
2: Stößchen, Prost, Stößchen,
3: zum Wohl,
2: Stößchen.
0: Da habt ihr heute was gelernt, ne?
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1: Damit ihr im Stau nicht so verkrampft, kommt Gregor nun mit unserer Staugymnastik.
0: Ja, die wollen wir heute wieder zusammen machen. Und wir beginnen wie immer mit der Übung vor- und zurückwippen mit dem Oberkörper. Das ist ganz einfach. Wir wippen einfach mit unserem Oberkörper vor und zurück. Da kann jeder mitmachen. Ja, es ist ganz schön warm im Auto. Wenn man so in der prallen Sonne steht. Das Auto ist warm wie so ein Backofen.
1: Backofen, das wäre ja mal ein Stichwort.
0: Das nehmen wir heute genau zum Anlass, denn wir wollen heute im Stau einen Kuchen backen. Alles, was wir dazu brauchen, ist eine Rührschüssel, eine Kuchenform, einen Schneebesen, Mehl, Eier, Backpulver, Zucker, Milch und ein bisschen Kakaopulver. Bitte mal Handzeichen, wer hat eine Rührschüssel, eine Kuchenform, einen Schneebesen, Mehl, Eier, Backpulver, Zucker, Milch und etwas Kakaopulver dabei? 400, da ist noch eine, 28. Das ist in Ordnung, da können wir weitermachen. Wir wippen weiter mit unserem Oberkörper vor und zurück, nehmen nebenbei die Rührschüssel in die Hand, machen dort das Mehl rein, die Eier, etwas Zucker und etwas Kakaopulver. Ganz wichtig, das Backpulver nicht vergessen. Dann rühren wir das alles mit dem Schneebesen kräftig um. Wer ein Handrührgerät hat und kann das im Auto anschließen, darf das auch gerne benutzen. Aber der Schneebesen, das ist ja dann doch die sportliche Herausforderung. Und ganz wichtig, dabei wippen wir weiter vor und zurück. Nun füllen wir den Teig in die Kuchenform, stellen das Ganze aufs Armaturenbrett. Ja, und jetzt wird es ganz angenehm. Jetzt müssen wir gar nichts mehr machen. Wir warten jetzt einfach einige Stunden im Stau. Dann haben wir frisch gebackenen Kuchen. Mensch, wie das hier duftet. Desiree, du hast noch einen kleinen Vierzeiler dabei.
1: Geduld ist Pflicht bei dieser Fahrt, bis alles knusprig durchgegart. Und während durch die Welt wir reisen, gibt's Kuchen als Reisespeisen.

0: zu einer neuen Nachrichtenmeldung mit echten Helden.
1: Ja, kann man so sagen. Wir blicken nach Sibbesee in den Landkreis Hildesheim. Ende Juni hat ein Feuerwehrmann, der privat unterwegs war, auf einem Parkplatz ein Feuer entdeckt. Dort brannte etwas Grünschnitt, das Feuer war etwa ein Quadratmeter groß. Er alarmierte seinen Kollegen bei der Feuerwehr, ja, und hat selber schon mal einen Löschversuch gemacht. Allerdings ganz ohne technisches Gerät, quasi mit Bordmitteln. Er hat das Feuer ausgepinkelt. Ja, die Polizei vermutet Brandstiftung, denn die Feuerwehr war gut eine Stunde vorher schon mal an dem Ort wegen einer Ölspur und da hat es an diesem Parkplatz noch nirgendwo gebrannt.
0: Zur richtigen Zeit am richtigen Ort.
1: Ich finde diese Formulierung aus der Pressemitteilung so toll. Ganz ohne technisches Gerät und mit Bordmitteln.
0: Ja, das haben die echt süß umschrieben.
1: Aber wie viel musst du getrunken haben, um ein Feuer von einem Quadratmeter Größe auszupinkeln?
0: Viel. Aber der wird bestimmt auch noch die Füße nebenbei benutzt haben.
1: Ey, das musst du dir mal vorstellen. Oder das ist so jemand, wenn der mal pinkeln muss, dann dauert das 2-3 Minuten.
0: Es gibt so Männer.
1: Ja, ja.
0: Aber der muss ja dann auch, verstehst du? Ja, also der hat ja dann den
1: Feuerwehrschlauch
0: in der Hand und dann muss der ja auch so sich links und rechts und zielen. Der hat Übung.
1: Das ist jetzt
0: der
1: auch mal einer.
0: Der kann bestimmt auch den Namen seiner Freundin in den Schnee pinkeln.
1: Ja, vor allen Dingen, wenn die Franziska Dominique heißt. Also der Name schön lang ist.
0: Oh Gott.
1: Ja, auf jeden Fall darf er jetzt offiziell Feuerwehrschlauch dazu sagen. Würde ich jetzt mal annehmen.

0: Kathi?
1: Ja.
0: Bist du draußen?
1: Ja.
0: Okay. Die Desiree steht vor der Studiotür. Wollen wir sie reinlassen?
2: Ja, ja, ja.
0: Na gut, dann komm mal rein, Desiree. Desiree?
3: Ja.
0: Bist du jetzt da? Gesundheit.
3: Jetzt bin ich da.
0: Sehr schön. Ist das Fax wieder so eingestaubt?
3: Ja, es lag schon länger da drin.
0: Es wird halt auch nur einmal im Monat benutzt. Also
3: ja.
0: Mal hör mal, wer schreibt denn heute noch ein Fax? Außer wer? Von wem ist das Fax?
3: Der frauenfeindlichen Männergruppe Marburg.
0: Was? Nee, da hast du was verwechselt.
3: Oh,
0: nee.
3: Das ist hier verwischt. Die männerfeindliche Frauengruppe Marburg.
0: Hieß du mal.
3: Ist der Nieser, denkt mir noch.
0: Müssen wir vielleicht an dem Faxgerät mal den Toner wieder auffüllen. Das druckt schon wieder unsauber.
3: Das ist auch der Staub in meinem Auge. Es ging ja von Papier ins Auge.
0: Ja, dazu sollten wir sagen, dieses Fax hat tatsächlich nur noch eine Aufgabe in der Redaktion, nämlich dieses eine Fax im Monat.
3: Aber das kommt zuverlässig.
0: Das kann ich soweit bestätigen. Das kommt immer sehr pünktlich und zuverlässig. Desiree, wollen wir mal das verstaubte Fax nehmen? So mal den Staub abschütteln. Ja. Was steht denn so Schönes da drinne diesmal?
3: Was ist das, wenn links und rechts entlang der Straße nackte Männer stehen?
0: Eine FKK, eine Nacktallee? Weiß ich nicht.
3: Eine Sackgasse.
0: Also hör mal, in der Kategorie sind wir also heute angekommen.
3: Wir fangen heiß an.
0: Ja.
3: Was ist der Unterschied zwischen einem Schlips und einem Ochsenschwanz?
0: Ich habe jetzt ein bisschen Angst vor der Antwort, ich bin aber gespannt.
3: Soll ich dir die Hand geben?
0: Nee, sag mal die Antwort.
3: Der Ochsenschwanz bedeckt das ganze Arschloch.
0: Also hör mal!
3: Ich wollte dir die Hand geben.
0: Die Witze sind aber bös heute.
3: Es ist einfach noch Sommer.
0: Das Fax ist kaputt, das druckt so ein Quatsch da aus.
3: Warum haben Männer überhaupt Beine?
0: Ja, hör mal, also zum Laufen.
3: Damit sie nicht den ganzen Tag Sack hüpfen müssen.
0: Böse! Deine Witze sind heute einfach nur böse.
3: Lieb gemeint, alles lieb gemeint.
0: Raus mit dem Fax. Das staubige Ding kommt raus.

0: In der vorletzten Sendung haben wir euch lustige Kindergeschichten präsentiert.
1: Geschichten, die Eltern über ihre Kinder erzählen, bei denen Kinder Dinge gebracht haben, für die es eigentlich hätte großen Ärger geben müssen, aber wiederum so lustig sind, dass man da auch nicht schimpfen kann.
0: Wir haben zum Glück wieder ein paar Sprachnachrichten bekommen.
2: Die Klassenlehrerin von meinem 10-jährigen Sohn hat gerade angerufen. Er hat ein originalverpacktes Kondom bei uns gefunden, das mit in die Schule genommen und das Öffnen in der Pause. Das war wohl eine ziemlich große Attraktion in der Grundschule.
1: Ja, das kann ich mir vorstellen.
0: Wie erklärst du das?
1: Ja, die lagen wohl daheim irgendwo rum, Frau Lehrerin. Natürlich hat das Kind da, natürlich sagst du das nicht. Aber dass das die Pausenattraktion war, das kann ich mir sehr gut vorstellen.
0: Yep.
1: Ja, wir kommen zur nächsten Nachricht.
3: Mein 13 Monate alter Sohn wollte unbedingt mit ins Bad. Als ich in dem Duschvorhang verschwunden war, hörte ich auf einmal ein Gackern und konnte ihn gerade noch daran hindern, mit der Klobürste seine Zähne zu putzen. Und ich habe natürlich nicht geschimpft, aber er hatte den ersten Wutanfall seines Lebens.
1: Zähne putzen mit der Klobürste.
0: Also darauf muss man erstmal kommen, ne? Aber eigentlich ist es eine Bürste, ne?
1: Es ist eine Bürste, ja. Warum ist die jetzt auf einmal anders? Und ein Klo kennt ein Kind im Zweifel noch gar nicht, weil noch Windelzeit und so, ne?
0: Also. Ja, 13 Monate, der war ja gerade mal knapp über ein Jahr.
1: Ja, ja.
0: Der wird die Klobürste vorher noch nicht benutzt haben.
1: Wir kommen zur nächsten Geschichte und schalten um ins Rheinland.
4: Ja, an einem Nachmittag, da war ich mit meinem Sohn Döner essen. Alles entspannt, alles schön, Döner hat gut geschmeckt. So wie es sein soll. Und er hat ein Getränk gehabt mit dem Strohhalm. Und nach dem Essen rief er plötzlich durch den ganzen Laden: Mama, guck mal, ich hab einen Ständer. Und ich hab jetzt gedacht, nee, Junge, ich fall vom Glauben ab. Das kann jetzt nicht sein. Ich dreh mich zu ihm um und sag so, was hast du? Ein Ständer. Die Leute gucken schon, drehen sich schon so ein bisschen um und gucken, richtig irritiert. Und dann sehe ich einfach wieder, Junge, den Strohhalm in seinen Mund steckte und nach oben hielt. Eben wie eine Stange, wie man sie nach oben hält. Und wieso Ständer? Ja, guck doch mal, ich habe hier den Strohhalm und den halte ich ganz nach oben. Das ist dann wie ein Ständer, der nach oben hält. Ich sag so, okay. Ich hab sonst was gedacht.
1: Ja, so läuft das in Wuppertal.
0: Hauptsache, der Döner hat geschmeckt.
1: Ich glaube, davon kann man ausgehen. Ja, so ist das mit kleinen Kindern. Die denken halt im Zweifel gar nicht drüber nach, was sie da sagen.
0: Natürlich nicht.
1: Vor allen Dingen über Zweideutigkeit.
0: Zweideutig verstehen nur die Erwachsenen.
1: Ja.
5: Meine Tochter ist auch sehr kreativ. Sie hat mit sehr vielen Zahnseidesticks Tafelmalkreide zersägt. Und war total begeistert, wie schön sich der Kreidestaub im Flur und Bad und Kinderzimmer verteilen lässt. In dem Moment war das schon eine Riesensauerei, aber im Nachhinein war es schon auch witzig.
1: Ja.
0: Schön ist das.
1: Die Dinger sehen doch auch noch aus wie so eine kleine Säge.
0: Ja, aber Kreidestaub ist schon fies. Oh, je nachdem, was du für einen Boden hast, ist das richtig fies.
1: Ja, aber das Schöne ist Kreide und Wasser. Das kriegt man eigentlich wieder weg.
6: Mhm. Als mein Sohn 3,5 war, hat er sein neues Zimmer bezogen. Und ich habe damals sehr stolz überall berichtet, dass er keinen Schaden gemacht hat. Nicht an die Wände malt, keine Bücher zerreißt oder so ähnliches. Als wir dann aber am Morgen in die Zimmer gekommen sind, und dann hatte er in der ersten Nacht die Wände von seinem Zimmer, von oben bis unten, mit seinem Namen gestempelt. Mit dem Namensstempel hatte er sonst so seine Kita-Sachen so gekennzeichnet. Aber als er auf die Frage, was er gemacht hatte, da hat er geantwortet, ja, das ist doch mein Zimmer. Da muss ich auch also meinen Namen draufschreiben.
0: Logisch. Das ist eine logische Konsequenz.
1: Ja, wenn das Kind das so kennt, dass alles für den Kindergarten mit dem Namen beschriftet wird, warum das jetzt nicht auch? Ja.
0: Damit die Eltern wissen, das ist sein Zimmer.
1: Das ist sein Zimmer. Ja, eine haben wir noch. Wir schalten um ins Ruhrgebiet.
7: Hammer. Da stehen wir in unsere beiden Blagen bei DM an der Kasse, ne, um da unsere Kohle abzugeben. Der Große, der lernt ja gerade sprechen, ne, aber der kann er natürlich noch nicht so richtig. Ne. Naja. Vor uns in der Schlange zwei Tussis und über uns der Spiegel für die Kassiererin, um zu gucken, dass da keiner was mitgehen lässt, ohne dafür zu blechen. Ne? Naja. Unser Kleiner, der guckt nach oben, sieht den Spiegel und die Tussis da drin und sagt, guck mal, Vater, Nutten. Boah. Eigentlich wollte der ja sagen, guck mal, Vater, da kann man in den Spiegel gucken. Naja, die Tussis, die haben das natürlich gehört, ne? Und geglaubt, dass der die Nutten genannt hat. Naja, die haben aber ganz schön böse geguckt, ne? Aber wir haben uns echt beömmelt, ne?
8: Da kann ich nicht drüber lachen.
0: Tja. Auch ich schon.
1: Aber so sind sie halt, die Kinder. Die sagen Dinge, denken nicht groß drüber nach. Ja, das war.
0: Ja, vor allem, er konnte es ja nicht aussprechen. Er sagte, er wollte ja sagen, gucken. Und dann kam ja das andere Wort bei raus.
1: Womit wir schon fast wieder bei den Zweideutigkeiten wären. Das waren ein paar schöne Kindergeschichten. Die kommen so gut bei euch an, dass wir das demnächst irgendwann nochmal mit euch machen. Denn ich glaube, aus dieser Rubrik da wird man auch nie fertig. Lustige Kindergeschichten gibt es immer. Wenn ihr welche habt, dann schreibt sie an uns und dann freuen wir uns da gemeinsam drüber.
0: Oder schickt eine Sprachnachricht.
1: Ja, wir freuen uns. Ja, und du hörst jetzt mal auf, ne?

0: unser Zauberer, der große Walaschek, der tritt nun in die Mitte.
1: Ausziehen!
0: Gregory, was haben Sie heute vor? Okay. Er sagt, er möchte das Wetter ändern.
2: Ach, das haben schon vor ihm so viele versucht.
0: Naja, gut, dann ich sag einfach, soll er mal machen. Solange er jetzt hier nicht im Gartenschlauch rumspritzt und sagt, dass es regnet.
2: Ach, das wäre jetzt aber auch eine schöne Abkühlung.
0: Ja. Okay, also mit Abkühlung, sagt er, hat das heute schon was zu tun.
2: Oh Gott, hoffentlich hat der Kerl keine Schneekanone besorgt.
0: Meinst du? Na gut, ich kenne ihn jetzt schon recht lange, aber mitten im Sommer fände ich das auch ganz schön utopisch.
2: Schau mal, jetzt holt er einen Laubbläser raus.
0: Herr Walaschek, wollen Sie jetzt etwa Herbst spielen?
2: Jetzt holt der große Walaschek halt eben doch den Gartenschlauch raus.
0: Och nee, Gregory, lassen Sie das sofort sein. Okay, er sagt, er braucht auch nur ganz wenig Wasser.
2: Da bin ich ja mal gespannt.
0: Jetzt hält er den Gartenschlauch vor den Laubbläser.
2: Ach, Gregor, das ist ja, ganz angenehm.
0: Es ist, so. Ist nur so ein bisschen Wasser. Oh, es wird jetzt mehr. Ja.
2: Was macht er jetzt?
0: Er geht an den Gefrierschrank.
2: Er holt Eiswürfel raus. Vielleicht will er uns kühle Getränke machen.
0: Guck mal, wie groß die sind.
2: Du ahnst es ja nicht.
0: Was machen Sie da jetzt, Herr Walaschek? Na. Gregory!
2: Sag mal, jetzt schmeißt er hier die Fenster ein.
0: Gregory, lassen Sie das sofort sein.
2: Herr Walaschek, das geht zu weit. Das steht nicht mehr in Ihrem Arbeitsvertrag.
0: Wir müssen abbrechen. Abbruch!
2: Ich fass das nicht. Abbruch! Gregory!
0: Das Wetter ändern, hat er gesagt.
2: Ah ja, Sturm und Hagel sind ja auch irgendwie Wetter, ne? Halt anderes Wetter.
0: Ja, aber dass er immer gleich wieder übertreiben muss.
2: Mann, die Scheiben, wer bezahlt uns das denn?
0: Ja, das Schaf bestimmt. Das Schaf bezahlt die neuen Scheiben. Der hat das bestimmt wieder zusammen ausgeheckt.
2: So viel Taschengeld kriegt das blöde Schaf doch gar nicht.

0: Kommen wir nun zu unserer beliebten Rubrik Humor hat Vorfahrt.
1: Was ist rot und sitzt auf dem WC?
0: Jemand mit Sonnenbrand?
1: Eine Klomate.
0: Gut.
1: Was ist rosa und schwimmt im Wasser?
0: Rosa? Keine Ahnung.
1: Eine Meerjungsau.
0: Stimmt.
1: Was ist groß, grau und kann telefonieren?
0: Ein großes altes Telefon.
1: Ein Telefant.
0: Da hätte man drauf kommen können. Humor hat Vorfahrt, die Kategorien der Sendung mit der besten Laune. Dies war eine Sendung von
1: Desiree und Gregor Börner.
0: Die Musik im Podcast ist von Kevin MacLeod.
1: Als Stationssprecher Jürgen Kolb.
0: Und die Grundidee der Sendung ist von Jörg Bombach.
1: Macht's gut.
0: Bis zum nächsten Mal. Tschüss.
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Abend. Herzlich willkommen bei einer neuen Ausgabe von Magic Tunes beim Freien Radio Neumünster. Heute ist der Tag der langen Rillen. Ich bin faul. Nein, ich bin nicht faul, sondern ich habe mich einfach in Musik verloren. Wir hören als allererstes einen Track aus dem Jahre 1969. Eine Band, die damals beim Motown-Label sehr erfolgreich vermarktet wurde, die Temptations. Motown, das waren ja so die, die als erste angefangen haben, quasi Musik zu schreiben oder schreiben zu lassen und sich anschließend die passende Band rauszusuchen, die diese Musik dann quasi fabriziert hat. Und da hören wir jetzt ein etwas längeres Stück, nämlich Runaway Child Running Wild. Viel Spaß!

Ja, das hat man sich tatsächlich getraut, damals im Jahre 69 Musik auf eine, ja, damals noch Schallplatte zu schnitzen, die eine Länge von über 9 Minuten hatte. 9 Minuten 36 Sekunden. Das würde heute, naja, zumindest im Bereich der kommerziellen Musik niemand mehr machen. Es gibt natürlich auch jede Menge Musik, die nicht so kommerziell ist. Also damit möchten die, die sie machen, natürlich auch ein bisschen Geld verdienen. Aber das ist nicht der Hauptzweck, so wie damals bei Motown. Da gibt es zum Beispiel eine Band in Griechenland, die Villagers of Ioannina City. Die haben im Jahre 2000, das war so gerade, als das losging mit der Pandemie, in Athen ein Konzert abgehalten. Through Space and Time haben sie dann das daraus entstandene Album genannt. Ich glaube, sie waren selbst überrascht, dass man fast alles, was da aufgenommen wurde, zu der Zeit benutzen konnte, um es wirklich zu veröffentlichen. Und ja, im Zuge der heute gespielten langen Rillen möchte ich euch an dieser Musik insbesondere natürlich teilhaben lassen. Wir werden heute insgesamt 3 Stücke von dieser Band hören. Das erste, was wir jetzt hören, das heißt Tikako.

Diese Band, die Villagers of Ioannina City, die verstehen es wie keine anderen, diese traditionellen griechischen Instrumente zu verbinden mit ihrer doch sehr erdigen und steinigen Musik teilweise. Man kann auch einfach VIC sagen. Das geht leichter von der Zunge als Villagers of Ioannina City. Ja, ich habe natürlich naturgemäß auch andere Musik dazwischen gestreut, weil möglicherweise ist es beim Hören ja doch ein bisschen einseitig, wenn wir jetzt nur aus diesem Konzert was hören. Allerdings ist es bei längeren Stücken meistens so, heutzutage zumindest, dass sie ja während irgendwelcher Live-Auftritte entstehen und mitgeschnitten werden, einfach um die Atmosphäre einzufangen. Und mitunter sind das ja auch wirklich einzigartige Dinge, die da entstehen. Das würde man im Studio so überhaupt nicht hinbekommen. Deswegen hören wir jetzt einen Track, der heißt Pray On. Der ist von den Delta Saints und natürlich eine Live-Aufnahme.

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Delta Saints. Ihren eigenen Aussagen zufolge machen sie Cosmic Voodoo Rock'n'Roll. Ja, die kommen aus Nashville, da muss man sowas machen. Als nächstes hören wir Musik aus Deutschland. Eine Band aus Aschaffenburg. My Sleeping Karma heißen die. Ich glaube, insgesamt haben sie inzwischen 7 Alben veröffentlicht, spielen bei vielen, vielen Festivals in Deutschland, sind sehr begehrt und zumindest im Jahre 2015 mit ihrem 5. Studioalbum waren sie tatsächlich in Deutschland unter den meistverkauften, man nennt das denn, sie waren in den Albumcharts. Und von diesem Album hören wir den gleichnamigen Track Moksha.

übrigens immer noch Magic Tunes. Mein Name ist Olaf Grundmann und heute hören wir lange Tracks, die nicht so alltäglich und geläufig sind. Wie vorhin schon angekündigt, habe ich jetzt hier noch einen zweiten Track von den Villagers of Ioannina City. Wir hören von diesem fabulösen Konzert aus dem Jahre 2020 den Song Dance of the Night.

Ich bin mir tatsächlich nicht so sicher, ob man solche Musik wirklich ohne bewusstseinserweiternde Substanzen fabrizieren kann. Also ich könnte das nicht, aber ich könnte das auch mit bewusstseinserweiternden Substanzen garantiert nicht. Die Villagers of Ioannina City, ich vermute mal, die sind einfach so genial drauf, dass man es spüren kann, wenn die da diese Töne hervorbringen. Das hat was von Meditation. Auch die nächste Musik, die ich hier mitgebracht habe heute Abend, hat was von Meditation. Eine Band namens Yuri Gagarin. Die kommen nicht, wie der Name vermuten lassen könnte, weit aus dem Osten, sondern aus Göteborg. Und die machen seit vielen, vielen Jahren Space Rock, Space und Psychedelic Rock. Und wenn man das so hört, dann könnte man denken, das ist Hawkwind 2.0. Wir hören Oblivion.

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1: Wie sagte da so schön letztens jemand, der zum ersten Mal Juri Gagarin hörte? Das schraubt dir ja die Rübe ab. Ja, ist tatsächlich so. Ne? Also wenn man sich drauf einlässt, dann muss man aufpassen. Muss man wirklich aufpassen. Eine Band aus Louisville, Kentucky. Das sind My Morning Jacket. Seit 1998 sind sie unterwegs und sie haben natürlich auch ein Live-Album, nicht nur eins, aber ein besonderes veröffentlicht. Das heißt O'Connor's. Und wir hören von eben diesem einen Track, der heißt Run Through.

My Morning Jacket, eine Band aus Louisville in Kentucky, live aufgenommen im Jahre 2006 mit Run Through. Ja, und es wird wieder Zeit für VIC oder den Villagers of Ioannina City. Wir hören als letztes heute, also nicht als letzten Song dieser Sendung, aber als letzten Song von dieser Band, einen Track, der heißt Age of Aquarius.

Musik aus Griechenland, die Villages of Ioannina City. Und wer davon mehr hören möchte, kann natürlich auch gerne sich auf Bandcamp umschauen. Da gibt es von dieser Band einiges zu hören und vermutlich freuen sie sich auch drüber, wenn man diese Klangwerke gegen einen wirklich schmalen Taler dort erwirbt. Der nächste Track, der ist, ich glaube, der längste heute Abend und kommt von einer Band aus Berlin. Aphodyl. Ich habe in den letzten Sendungen, also nicht in den letzten Wochen, aber schon im letzten Jahr, bestimmt den einen oder anderen Song dieser Band gespielt. Das ist natürlich immer ein bisschen kompliziert, weil die sind sehr, sehr lang, können sehr, sehr lang sein. Aber heute passt das ausgesprochen gut. Wir hören einen Track, der ja eine besondere Bedeutung hat. Dazu gehört eine etwas längere Geschichte. Die werde ich dann nach dieser Musik erzählen. Und die nächsten 24 Minuten und 52 Sekunden könnt ihr euch auf Time freuen.

Diese Band Afodyl, die habe ich im Jahr 2011 kennengelernt. Irgendwann am Jahresanfang habe ich die ersten Töne gehört und es ergab sich dann, dass ich im Oktober die mal in ihrem Probenraum aufsuchen durfte und am nächsten Tag gab es dann ein wirklich denkwürdiges Konzert, was hier in Berlin in einer Halle stattfand, in der die Palmen überwintert werden. Und das war wirklich, ja, genial. Es war was extrem Besonderes. Und daraufhin haben wir den Kontakt gehalten und im Jahre 2012 trat diese Band vor einem relativ großen Publikum in Balve in der Höhle auf, im Rahmen des Deutschen Kultrock-Festivals, was da alljährlich veranstaltet wird. Und am Vorabend dieses Konzerts, da wurde diese CD quasi fertig und ja, sie wurde ausgewählten Menschen zur Verfügung gestellt zum Hören. Und ein Freund von mir, der hat tatsächlich an diesem Abend diese CD ganz privat für 4 oder 5 Hörer gestreamt. Und da habe ich diesen Song als allererstes oder zum allerersten Mal gehört. Und ich war wirklich fasziniert. Ich hoffe, dass ich euch da jetzt so im Nachhinein nicht zu viel versprochen habe. Also ich finde diese Musik einfach wunderschön. Ja, damit ist die heutige Sendung dann aufgrund der Länge der Titel schon fast zu Ende. Wir haben noch einen Track, der kommt von einer deutschen Band namens Arktis, ein Album aus dem Jahre 75, was dann, ich glaube, 99 nochmal frisch aufgelegt wurde. Und da gab es dann einen Song, der als Bonus-Track mit drauf war, Evolution. Und den hören wir jetzt. Und ich wünsche euch noch eine angenehme Woche, einen schönen Abend, viel Spaß bei allem, was ihr noch so vorhabt. Ich hoffe, ihr hattet ein bisschen Vergnügen an der Musik. Macht's gut, bis zum nächsten Mal.

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